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0: 13 bis knapp über 20 Grad geht's durch die Nacht. Dazu haben wir es meist sternenklar im Moment. Der heutige Freitag dann wieder mit viel Sonnenschein und Hitze. Eigentlich das ganze Wochenende, also auch der Samstag und der Sonntag. Temperaturen heute mit bis zu 37 Grad. Und dann gibt's möglicherweise sogar den ersten 40er des Jahres oder seit langer, langer Zeit der Samstag und der Sonntag mit eben 31 bis teils 40 Grad und entsprechend viel Sonnenschein.
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0: 13 bis knapp über 20 Grad geht's durch die Nacht. Dazu haben wir es meist sternenklar im Moment. Der heutige Freitag dann wieder mit viel Sonnenschein und Hitze. Eigentlich das ganze Wochenende, also auch der Samstag und der Sonntag. Temperaturen heute mit bis zu 37 Grad. Und dann gibt's möglicherweise sogar den ersten 40er des Jahres oder seit langer, langer Zeit der Samstag und der Sonntag mit eben 31 bis teils 40 Grad und entsprechend viel Sonnenschein.
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0: Montag, es ist noch früh nach den vielen Festen und Feierlichkeiten. Jetzt haben wir schon Woche. Berkan ist da, Christi.
1: Servus.
0: Christian ist sowieso schon da. Alles fit, Christian, bei dir?
1: Ja.
0: Die vielen Schulkinder starten jetzt rein in die letzten zwei Schulwochen. Das drucken wir auch noch gemeinsam durch. Also das geht schon, gell?
1: Meine Tochter ist schon durch mit Schularbeiten. Deine auch?
0: Schon längst. Da passiert, also da reden wir heute noch drüber, was eigentlich in den Schulen momentan so passiert.
1: Ja, diese die Alternativtage nennt sich sowas. Wir saßen ja damals wirklich vor dem Fernsehapparat. Die haben uns einfach Filme gezeigt.
0: Passiert aber heute schon auch noch. Es sind ja noch zwei Wochen.
1: Okay, also gut. Wir starten mal rein mit dem Nicht-Antenne Salzburg 90er für diesen Montag. Es wird gut. Schönen guten Morgen.
0: Morgen.

0: Dann könntest du bitte bimmeln heute.
1: Ja, warte mal.
0: Mach weiter, Christian.
2: Der Becken ist ja
1: Bimmel nach, gell? Wieso sagt man Bimmel?
2: Der Becken, du bist ja Türke eigentlich, gell?
1: Eigentlich, ja. Danke, dass man das jetzt einmal erwähnt hat.
0: Super.
1: Ich bücke mich zur WM.
2: Oh, der Hamster. Wobei, ich finde das cool, weil wir kommen hier mal zu den Regulärien.
0: Das hat jetzt sein müssen.
2: Für den 29. Juni.
0: Okay, Christi, was ist denn das eigentlich? Was geht mit dir? Es ist ja Montag, wir sind alle gut aufgelegt.
2: Berkan findet es aber nicht interessant.
0: Ist ja nicht lustig, jetzt mach mal.
2: Wir hätten heute den Internationalen Tag der Fischer, Internationalen Tag der Tropen, Internationaler Matschtag, Tag der Mandelbuttercrunch, dann Tag des Waffeleisens und den Tag der Kamera.
0: Fischers Fritz, Fische. Wer kann denn das noch?
2: Ja, komm, sag's nochmal.
1: Ich kann's nicht.
0: Fischers Fritz, Fische. Gott, geh, kommt.
2: Wissen wir eigentlich, was du beruflich machst?
0: Wir wissen aber, was unser Geburtstagskind des Tages beruflich macht. Er wird nämlich heute 68. Ralf Rangnick.

lange nicht mehr gehört. All Together Now. 10 Minuten vor 6 und Tennis Salzburg hier gleich mit dem ersten News-Update des Tages mit allem, was über Nacht passiert ist. Zum Start rein in die neue Woche. Jetzt mit Eric King. Guten Morgen.

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9: Im Studio Jessica Kornbrentner. Der Vizebürgermeister der Stadt Salzburg, Florian Greibich, wird 2029 nicht mehr bei der Gemeinderats- und Bürgermeisterwahl antreten. Innerhalb der Salzburger ÖVP ist der 57-Jährige in den letzten Monaten wegen seiner eher konsensualen Politik mit der Roten Stadt angeeckt. Während die Stadt sich bei ihm bedankt und seinen Rücktritt bedauert, betont Landeshauptfrau Caroline Edtstadler, ihr Ziel sei es, die ÖVP jünger, weiblicher und schlagkräftiger zu machen. Und jetzt folge der nächste Schritt. Die Schutzhütte in Lofer wird erweitert. Dafür hat das Land Salzburg kürzlich die Umwidmung und Erweiterung genehmigt. Mit dem Ausbau werden etwa die Sanitäranlagen modernisiert und größere Lagerräumlichkeiten geschaffen. Und die Temperaturen waren nicht das Einzige, das geglüht hat in der Landeshauptstadt am Wochenende. Mehr als 50.000 Menschen waren an Freitag, Samstag und Sonntag beim Stadtfest und haben mehr als laue Sommerabende, gute Musik und das eine oder andere Spaßgetränk genossen. Mit einem Gesamtbudget von rund 710.000 Euro bleibt das Stadtfest im geplanten finanziellen Rahmen.
10: Wie wird so ein Spaßgetränk? Sehr schön. Einen schönen guten Morgen. Gehen wir rein in diese neue Woche, diesen Montag mit viel Sonnenschein heute wieder. Die Temperaturen steigen heute nochmal auf heiße 32 Grad, 20 Grad haben wir schon in der Stadt Salzburg. 16 sind es jetzt in Zell am See. Also legen wir nochmal richtig zu. Allerdings im Laufe des Nachmittags kommen dann die ersten Gewitter und die können auch heftig ausfallen mit Starkregen und Hagel. Vorher aber nochmal 32 Grad.
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10: 5.33 Uhr, dafür nichts los auf Salzburgstraßen. Wir wünschen gute Fahrt und rein geht's in diese neue Woche mit Vanessa Amorosi und unseren österreichischen Fußballern.
11: Yeah!
10: Also am Donnerstag dann gegen Spanien. Vorher jetzt mit Vanessa Amorosi. Kurz nach 17:30 Uhr. Morgen.

0: Vereinigten Staaten von Amerika feiern ja immer noch ihre 250 Jahre, wobei ja erst am 4. Juli dann der Feiertag ist. Aber der Trump feiert sich ja gerne.
1: Stimmt, ja, am 4. Juli. Übrigens ist diese Woche, wo die Taylor Swift

0: auch heiratet. Mhm. In Amerika. Also, ja. Amerika.
1: Schau mal, wie international wir heute Morgen sind. Mhm. Der kann haben wir ja auch mit dabei, der ist ja.
2: Ja, multikulturell sind wir unterwegs.
1: Voll das Programm. Mhm. Habt ihr gewusst, dass Donald Trump auch sein eigenes Weingut hat und das, obwohl er keinen Alkohol trinkt?
0: Ja. Also er trinkt keinen Wein, das habe ich auch nicht gewusst.
1: Nee, er trinkt keinen Alkohol, der trinkt nur Diät-Cola.
0: Ach so?
2: Das sieht man überhaupt nicht an.
1: Stimmt, das sieht man tatsächlich nicht an. Darum haben wir ja schon so ein bisschen überlegt, welche österreichischen Politiker vielleicht auch mal ihre eigenen Sachen bräuchten. Darum hatten wir ja letzte Woche schon den Andi Babler mit einem Wein, also den ja. Bablerolo, Bablaresco oder der Lambabler.
0: Ja, ja.
1: Mhm. Wäre gut,
2: ja.
1: Finde ich.
2: Ja. Sehr gut.
1: Marlene Swatzek könnte ja so Jagdutensilien haben. Mhm. So eine Swatzek-Schrotflinte.
0: Okay.
1: Also Marlenes Mardermörser.
0: Cool, das klingt schon wieder ganz gut
1: klingt
0: eigentlich.
1: Ganz gut, oder?
0: Mhm. Ja.
1: Ich meine, Landesrätin Daniela Gucci hat natürlich den absolut perfekten Namen für alles.

0: starten wir happy rein in diesen Montag.
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0: Und unsere Gloria ist da heute in einem Hundeparadies bei der Hundeschule in Seuförden.
2: Ich bin da jetzt mit einer richtigen Hundekennerin sozusagen, Sarah. Und wer ist da nur mit dabei? Das ist die Kaya, meine Dachtolling-Retriever-Hündin. Mit der hast du ja noch vieles vorheuer.
3: Also das ist meine zweite Hündin, die mit mir auch hobbymäßig im Hundesport tätig ist. Der Hundesport nennt sie Rallye Obedience. Und da sind wir seit Jänner jetzt die Qualifikation in Österreich gelaufen. Und dann geht es im September auf die WM nach Dänemark.
2: Du hast jetzt einige Schilder aufgebaut.
3: Ich habe jetzt exemplarisch einfach mal eine Übung mitgenommen, wo der Hund von einem Schild weg, von mir weg zum Kegel laufen muss. Er muss durch eine Ablenkung mit mir mitgehen und darf das nicht anschauen.
2: Na, dann probieren wir das. Die Kaya ist schon bereit. Da hat sie jetzt ein Leckerli verdient, oder?
3: Ja.
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6: Im Studio Jessica Kornpointner. Die Temperaturen

aber nicht das einzige, das geglüht hat in der Landeshauptstadt am Wochenende. Mehr als 50.000 Menschen waren an Freitag, Samstag und Sonntag beim Stadtfest und haben laue Sommerabende, Musik und das eine oder andere Spaßgetränk genossen. Mit einem Gesamtbudget von 710.000 Euro bleibt das Fest im geplanten Rahmen. Die Grazer Gemeinderatswahl ist geschlagen. Alle springen

0: Bitcoin, ein Plus von satten 7%. Weiter in die Türkei. Die türkische Polizei hat bei der Gay Pride-Parade in Istanbul gestern mindestens 50 Menschen festgenommen. Unter den Festgenommenen sei auch eine Journalistin, teilt die Organisation mit. Die Parade hat demnach trotz eines Verbots durch die Behörden sowie der Abriegelung des zentralen Taksim-Platzes stattgefunden. Die Polizei hat rund um den für Versammlungen beliebten Platz Eisenzäune errichtet. Und noch zur Fußball-WM. Kanada hat das erste 16-Finale der Fußball-WM-Geschichte gewonnen und steht damit als erste Mannschaft im Achtelfinale der Weltmeisterschaft in Nordamerika. Die Elf von ex-Red Bull Salzburg-Trainer Jesse Marsch hat Südafrika mit 1:0 besiegt. Der WM-Co-Gastgeber spielt jetzt in der Runde der letzten 16 am Samstag in Houston gegen den Sieger des Duells Niederlande-Marokko.
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2: Da starten wir rein mit milden Temperaturen. In dieser neuen Woche 20 Grad gerade gemessen in der Stadt Salzburg und 16 sind es in Zell am See. Ja, wir steigen nochmal rauf auf 32 Grad heute. Schwül, allerdings im Laufe des Nachmittags dann Gewitter und vor allem heftige Gewitter möglich mit Starkregen und Hagel.
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3: 6:02 und es läuft noch gut auf Salzburgs Straßen. Ihr kommt gut voran. Solltet ihr Meldungen haben, dann bitte gleich an uns. Die Gratis-Antenne Salzburg Verkehrshotline 0800 101 201.
2: Gute Fahrt.
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2: Nach den vielen Festen und Feiern am Wochenende ist der Startreihe in dieser neue Woche. 2 Wochen noch Schule, dann kommen die Ferien. Und den Rücktritt von Flo Greibich müssen wir uns auch noch kündigen. Vizebürgermeister in der Stadt Salzburg.
3: Den Rücktritt müssen wir noch kündigen?
2: Kümmern, Entschuldigung.
3: Machen wir, ja. Vor allem, das ist super, das passt perfekt zu dem Spiel der deutschen Nationalmannschaft. Das machen wir auch noch diese Stunde bei uns. Also, das wird ein guter Montag.

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1: Ach, dieser Montag nach dem Stadtfest. Und da Fußballspiel reden wir gleich nochmal, das müssen wir Ihnen nochmal nachberichten.
2: Ja, sicher.
1: Dieses Stadtfest, da gibt es ja diese Menschen, so wie ich einer bin, die haben es aus dem Nonntal nicht in die Stadt geschafft. Denen war das zu weit weg, denen war auch die Busverbindungen zu schwierig. Aber die Kathi war jeden Tag mit dabei.
2: Mhm.
1: Und wie war es? Erzähl einmal.
2: Super, wirklich großartig. Natürlich das Wetter auch fantastisch. Und wenn so viele Leute gemeinsam feiern, die Jüngsten sind im Kinderwagen gesessen und die Ältesten quasi fast mit dem Rollator. Super, alle nebeneinander und vor allem friedlich, hat er keine Einsätze gegeben. Das muss man auch erstmal schaffen mit tausenden Menschen.
1: Das ist wirklich wunderbar. Mhm. Also so schön haben wir es da bei uns in Salzburg. Und was ich auch besonders schön finde, ist, auf wen man dann im Stadtfest so trifft. Kathi, ist durchgegangen. Wen hast du so alles getroffen? Also neben den typischen Prominenten, bei denen du immer stehen bleiben musst.
2: Viele Fußballer auch von früher. Also ja. Adam Dagim zum Beispiel auch mitten. Ich renne immer gleich zu den Menschen hin, die fühlen sich dann fast ein bisschen angegriffen. Und um 12 Uhr Mitternacht habe ich eine junge Dame getroffen. 12 Uhr Mitternacht, die war mit der Poltergruppe unterwegs, die Lisa.
3: Es ist enorm gute Stimmung, es ist mega viel los. Ich finde es total cool, dass in der Stadt einfach so ein Fest gefeiert wird. Dass es einfach ein Angebot gibt für die Menschen, die da wohnen, dass alle Leute

0: Und ich finde es super cool.
1: Die war mit einer Poltergruppe unterwegs.
2: Um 12 Uhr Mitternacht. Und redet so.
1: Wow.
2: Hut ab, Lisa.
1: Die hat dann noch einiges nachgeholt anscheinend. Aber so starten wir doch gestärkt rein in den heutigen Montag. Hier ist Antenne Salzburg und Loi.

0: Hast du jetzt eigentlich draußen im Freien geschaut? Hast du Public Viewing gemacht?
1: Ja.
0: Und Polizei gekommen nach dem 3:3? Nein?
1: Nein, nein. Aber viele haben plötzlich mitgejubelt. Man hört das, wenn man dann draußen fernseht. Das Spiel war ja eher so ein bisschen zart. Und durch diese letzte Sekunde, Wahnsinn, aus allen Öffnungen und Fenstern sind Jubelschreie gekommen. Also es waren doch mehr wach, als wir alle dachten.
0: Und ich muss sagen, dieser Kollege vom ORF, wie der das da kommentiert hat, war schon großartig.
1: Fantastisch, der Daniel Warmuth.
2: Sabitzer, noch geht was. Noch könnte was gehen. Gregoritsch! Ah, da! Da! Geil!

0: eine Frage hätte ich jetzt dann doch noch. Warum sind wir jetzt Gruppenzweiter und müssen gegen Spanien spielen und Algerien ist Gruppendritter und kriegt Schweiz?
1: Gute Frage.
0: Also die Schweiz hätte ich auch gerne.
1: Vielleicht ist Spanien doch ganz gut. Wir brauchen jemanden, mit dem wir uns messen können.
0: Ich meine, der Sascha Kalajdzic mit seinen 2 Metern, die Spanier sind jetzt nicht so die 2-Meter-Männer.
1: Du sagst es. Schau, haben wir Chancen.
0: Haben wir Chancen.
1: Marco Arnautović gegen die Spanier, außerdem David Alaba kennt ja Spanier, da kann er ein bisschen dann...
0: Das stimmt. Yes. Und genau, die Schweiz kennt keiner.
1: Eben.
0: Wahrscheinlich gibt es einen Grund dafür, dass die Schweiz keiner kennt.
1: Das wird schon am Donnerstag. Und übrigens großes Public Viewing auch im Stadion mit 4.000 Tickets. Letztes Mal waren es nur 2.000.
0: Ja, großartig. Mhm. So, die Stadt Salzburg braucht einen neuen Vizebürgermeister. Flo Kreibich ist zurückgetreten am Wochenende. Das schauen wir uns nochmal an. So, Einzelthemen gleich. Und die ersten Waldbrände sind auch mit dabei bei uns in den Antenne Salzburg Nachrichten. Update bei uns in 7 Minuten um 6:30.

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2: Vizebürgermeister Florian Kreibich tritt zurück und das Wunder von Kansas, Walser Alex Schlager schickt Dank an den Schiri. Es ist 6:30, schönen guten Morgen. Der Vizebürgermeister der Stadt Salzburg, Florian Kreibich, wird 2029 nicht mehr bei der Gemeinderats- und Bürgermeisterwahl antreten. Innerhalb der Salzburger ÖVP ist der 57-Jährige in den letzten Monaten ja wegen seiner eher konsensualen Politik mit der Roten Stadt angeeckt.
3: Kleinpolitisches, kleinkariertes Geplänkel war nie mein Ding. Ich bin immer gestanden für eine zielorientierte Sachpolitik. So möchte ich auch meine beiden Ressorts in den nächsten Wochen noch zu Ende arbeiten, das, was angefangen worden ist, und dann meine Nachfolge dementsprechend gut bestellen.

0: das Haus übergeben zu können.
1: Während die Stadt sich bei ihm bedankt und seinen Rücktritt bedauert, betont Landeshauptfrau Caroline Edtstadler, ihr Ziel ist es, die ÖVP jünger, weiblicher und schlagkräftiger zu machen. Und jetzt folge damit der nächste Schritt. Die Feuerwehren haben gestern alle Hände voll zu tun gehabt. Gleich an drei verschiedenen Orten in Salzburg sind nach Blitzeinschlägen Waldbrände ausgebrochen. Und zwar in Sonnberg, Annaberg und Werfenweng. Mindestens 400 Feuerwehrleute waren da im Einsatz. Die Löscharbeiten waren dabei für die Floriani herausfordernd, denn die Gebiete waren teils schwer zugänglich. Und noch zum Fußball. Gott sei Dank war dieses Spiel an einem Sonntag. Denn nach einem teils zähen und am Schluss wild umkämpften 3:3 zwischen dem ÖFB-Team und Algerien ist die Erleichterung über das Wunder von Kansas riesig. Nach 44 Jahren ist Österreich wieder ein Aufstieg bei einer WM gelungen. Der Walser Goalie Alex Schlager räumt aber auch dem unparteiischen Dank ein.
2: Am Ende sage ich danke ein bisschen an den Schiedsrichter, dass er die Nachspielzeit verlängert hat. Und der Trainer hat was gesagt in der Besprechung und das heißt, dem Mutigen gehört das Glück. Deswegen haben wir uns das auch irgendwo ein Stück weit erarbeitet, auch wenn wir es nicht erhofft haben, dass es so cool ist. Aber wir haben es uns ein Stück weit erarbeitet und das ist am Ende das alles, was zählt.
1: Jetzt wartet mit Spanien am Donnerstag einer der Mitfavoriten auf den Titel. Wiederwahl Obertrummer und Teamchef Ralf Rangnick aber sagt, an einem guten Tag können wir jeden Gegner schlagen.
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4: Da starten wir rein in diese neue Woche mit viel Sonnenschein, 22 Grad, jetzt gerade gemessen in Hallein, 16 sind es in Zell am See und in Radstadt momentan 15 Grad. Bis an die 32 Grad kriegen wir heute noch in Salzburg. Viel, viel Sonnenschein bis in den Nachmittag hinein. Dann steigt die Unwettergefahr, macht die Gewittergefahr am Nachmittag damit Starkregen und Hagel.
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5: 6:35. Schönen guten Morgen. Es läuft noch gut auf Salzburgstraßen. Ihr kommt's gut voran. Gute Fahrt.

0: Christian am Morgen.
1: Und schon nach diesem Wochenende mit dem Fußballspiel, dann mit diesen ganzen vielen Stadtfesten, also ganz ehrlich.
2: Bist du deppert?
1: Dass ihr jetzt schon wach seid und in diesen Montag mit uns reinstartet. Danke fürs Einschalten, danke fürs Aufstehen. Ihr seid in guten Händen. Die Kathi ist da.
3: Guten Morgen.
1: Die Jessie ist da.
4: Hallihallo.
1: Und Shania Twain ist auch da. Der nächste Antenne Salzburg 90er.

0: 10 Minuten nach 7. Wie geht's euch so mit der Hitze? Wie war es am Wochenende so mit der Hitze? Schon richtig heiß sind jede Menge Hitzerekorde dahingeschmolzen. Es war übrigens der heißeste Juni aller Zeiten bei uns in Salzburg. Mhm. Apropos geschmolzen, ist euch im Auto auch schon mal was geschmolzen?
1: Ja, die Parkuhr. Bei mir biegt sich die Parkuhr momentan. Die
0: Boah, nein.
1: Leicht konkav.
0: Ja, bei mir auch. Mein Auto steht permanent in der Hitze und mir ist jetzt wirklich am Wochenende eine Gummibärenpackung geschmolzen.
2: Oh, ein großer Gummibär.
0: So ist es. Nach 3 Jahren, muss man aber dazu sagen, die liegen schon ewig rum, insofern ganz gut. Aber das wird dann so zu einem riesigen, großen Gatsch. Mein Mann hat es gleich gegessen, alles okay.
1: Gute Entscheidung, gute Entscheidung. Hast du das schon mal gemacht? Das ist richtig lecker.
0: Na, geh bitte.
1: Ja, sicher. Ich meine, wenn die 3 Jahre alt sind, ist es was anderes. Na, aber ja, so ein großes Gummibärchen zu essen, ist super.
0: Also, egal was halt schmilzt, die Rekorde schmelzen weiter. Und

0: Also die WM macht so ja schon Spaß, habe ich mir sagen lassen.
1: Oh ja.
0: Man muss auch sagen, die letzten 20 Minuten, das war zuerst dieses Ballgeschiebe, das da passiert ist, aber dann mit diesem Finale, ah, schon cool.
1: Ich bin in diesen letzten 20 Minuten zweimal eingepennt, ich gebe es ganz offen und ehrlich zu, ich war so sauer und ja, nachher konnte kein Mensch mehr schlafen. Also das ist
0: ja, wir werden dieses Spiel eh nochmal ein bisschen nachfallen müssen, wir haben dafür hier ein paar schöne kleine Details, machen wir dann nächste Stunde. Wir blicken jetzt mal auf den heutigen Spielplan und zwar spielt er heute 19 Uhr, cooles Spiel, Brasilien gegen Japan.
1: Ja.
0: Und danach Deutschland um 22.30 Uhr gegen Paraguay.
1: Ach, heute ist das.
0: Ja, okay. Genau. Und für alle, die sich jetzt die Deutschen so, ich bin ja Deutscher, darum darf ich das ja sagen, gehört haben dann, also angeschaut haben, dann wissen die, wie die, ja, die sind halt so, ja. Also ich muss ehrlich sagen, von Österreich bin ich mehr begeistert als von Deutschland. Deswegen nehmen wir heute den Vizebürgermeister Flo Kreibich, der über die deutsche Fußballnationalmannschaft spricht, die heute gegen Paraguay spielt.
1: Okay.
2: Ja, liebe Freunde, es ist Zeit, Servus für Gott und auf Wiedersehen zu sagen.
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0: Alright, Fußball war super, Stadtfeste waren super.
1: Es ist enorm gute Stimmung, es ist mega viel los.
0: Ja. Kathi war ja auch mit dabei.
2: Ja.
0: Die hat ordentlich mitgefeiert. Deswegen ziehen wir so eine erste Bilanz. Und die schaut richtig gut aus. Zu beiden Stadtfesten, Hallein und Stadt Salzburg, gleich in den Antenne Salzburg Nachrichten.

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18: Im Studio Jessica Kornpointner. 10.000 Besucher haben sich am Samstag durch das Hallener Stadtfest getanzt. Trotz der hohen Temperaturen ist in der kalten Stadt bis spät nachts gefeiert worden. Auch wenn am Nachmittag die Festplätze noch eher leer waren. In den sozialen Medien feiern die Besucher vor allem das kostenlose Musikprogramm. Nach heftigen Unwettern mit mehreren Murenabgängen sind seit Sonntagnachmittag rund 200 Menschen in Tirol im hinteren Kaunertal eingeschlossen. Teile der

Deutscher Straße sind verschüttet und beschädigt. Für Montag sind Evakuierungen mit 4 Hubschraubern geplant. Vulnerable Personen hat der Polizeihubschrauber Libelle noch am Sonntag aus dem Tal gebracht. Weiter nach Serbien. Einen Tag nach der Ankündigung von Neuwahlen durch den serbischen Präsidenten Aleksandar Vučić haben in der zentralserbischen Stadt Kraljevo gestern Studenten

0: Barcelona-Kicker Robert Lewandowski hat einen neuen Verein gefunden. Der 37-Jährige wechselt in die Major League Soccer und zwar zu Chicago Fire. Der Stürmer soll dort laut Medienberichten einen Vertrag über 2 Jahre unterschreiben. Bereits in wenigen Wochen wird Levy, wie die Fans ihn nennen, dann schon auf Lionel Messi in Miami und seinen langjährigen Bayern München-Mitspieler Thomas Müller bei Vancouver treffen.
1: Einen schönen guten Morgen, rein geht's in diese neue Woche. Montag ist, mit viel Sonnenschein starten wir rein. Im Lauf des Tages dann allerdings steigt die Gewittergefahr und am Nachmittag dann auch Hagel und starke Gewitter möglich. Vorher wird's nochmal richtig heiß. 32 Grad kriegen wir heute noch in Salzburg. 23 messen wir jetzt schon in der Salzburger Innenstadt und 17 in Zell am See.
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3: Um 6:40 mit den ersten 10 Minuten Zeitverlust auf der B1 Wiener Bundesstraße vor Eugendorf. Da dauert es 10 Minuten länger.
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1: Nach einem geschichtsträchtigen Wochenende oder dieses Fußballspiel, egal ob man jetzt Fußballfan ist oder nicht, das ist schon Wahnsinn. Da haben wir echt Geschichte geschrieben. Österreich seit 44 Jahren wieder in der K.O.-Runde mit dabei bei der WM.
3: Wollen wir nochmal reinhören? Man kann das ja nicht oft genug hören, oder?
6: Sabitzer, noch geht was. Noch könnte was gehen. Kriegerisch! Ah, da! Da!

0: Was war für euch das Coolste am Stadtfest? Ich zuerst. Alina Wörker, den Hallein.
1: Oh
0: wird
1: ja.
0: Dort moderiert. Also dort cool gefeiert worden. Aber in der Stadt Salzburg, wart ihr drin?
1: Ja.
0: Yes. Und wie heiß war's?
1: Heiß, aber fantastisch. Die Stimmung war einfach so gut. Friedlich, alle nebeneinander, viele Menschen, alle gut aufgelegt. Das Angebot vom Essen zum Trinken über die Musik, wirklich toll.
0: Ich fand auch das Programm unglaublich cool. Also mit dieser Feuershow da auf der Amadeus auf dem Salzburg-Schiff schon.
2: Richtig cool.
0: Ja.
1: Richtig.
0: So, was ich so nett finde, ist, unsere Kathi redet natürlich mit den Menschen, die dort auf diesem Stadtfest arbeiten und dafür sorgen, dass sich die Menschen also so ein bisschen abkühlen können. So diese ungenannten Helden bei uns sind sie im Radio und zwar die Menschen von der Freiwilligen Feuerwehr.
1: Unter anderem. Aber es viel anspritzen müssen.
3: Wir haben einmal vorne am Platzl haben eine Bodenkühlung gemacht. Da in der Imbergstraße haben wir noch so eine kleine Dusche betrieben, da wo die Leute zu jeder halben Stunde und zu jeder vollen Stunde sich ein bisschen abkühlen und erfrischen haben können.
1: Dann geht es selber jetzt fort zusammen und darf sich selber abspritzen?
3: Ja, jetzt haben wir noch eine gute halbe Stunde haben wir noch. Und dann wird es einmal eine kühle Dusche, weil jetzt sind wir doch schon fast 14 Stunden da.
1: Wie hältst du das überhaupt durch?
3: Ja, das ist eine reine Gewohnheitssache. Wenn man mal in einen brennenden Keller war, kommt dann nichts mehr so heiß vor.
1: Die coolsten Typen sind bei der Feuerwehr.

0: Diese Temperaturen sind schon ein Wahnsinn am gesamten Wochenende. Dachgeschosswohnung, Menschen, mein Gott, ihr habt wirklich unser Mitleid. Die Jess ist eine davon. Mhm. Wie viel Grad so in deinem Schlafzimmer?
1: So also 30 werden es schon sein, gell? Ja. Der Ventilator ist mein Freund.
2: Ja, wobei so ein Ventilator, der schiebt ja auch nur die heiße Luft durch die Gegend.
1: Aber eigentlich. Es fühlt sich trotzdem kühler an. Mobile Luft fühlt sich kühler an.
2: Wobei jetzt, wenn viele sagen natürlich, die Jessie hat einen Ventilator. Kann ich den kaufen? Für 3.000 Euro, es gibt nämlich keine mehr in Salzburg.
0: Ich frage mal bei Ventilatoren, ob man die auch mal schützen muss oder wegen Überhitzung anhalten muss, weil die rennen ja permanent.
1: Also meiner braucht jetzt dann auf jeden Fall Urlaub.
2: Ja.
0: Kommt er auch, ab morgen wird es ein bisschen kühler.
2: Weiß ich, was Jessys Ventilator gedacht hat am Wochenende?
3: Zwickt's mir, ich glaube, ich traum.
2: War dann doch recht heiß. Ist der nächste Antenne Salzburg 90er mit Blondie.

0: Wir brauchen ja einen neuen Vizebürgermeister seit letztem Wochenende, gell?
1: In der Stadt Salzburg.
0: In der Stadt Salzburg. Flo Kreibig ist zurückgetreten. Das ist die Frage, wer könnte da der Neue werden? Oder auch die Neue? Gleich bei uns Thema in den Antenne Salzburg Nachrichten. Weil vielleicht wird es ja eine Lady.
1: Ach.
0: Jetzt mit Mojo. Wir reden drüber in 7 Minuten. Um 8.

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10: ÖVP berät über Kreibich-Nachfolge und zehntausende Menschen haben beim Hallener Stadtfest gefeiert. Es ist 7:30. Schönen guten Morgen. Wer folgt in der Landeshauptstadt auf Florian Kreibich? Darüber wird heute im ÖVP-Gemeinderatsclub und Stadtpräsidium beraten. Es gibt mehrere mögliche Kandidaten, wie Medien berichten. Einerseits wäre da etwa Clubobfrau Delva Kosic, die den Ansprüchen von Landeshauptfrau Caroline Edtstadler entsprechen könnte. Sie will ja die Partei jünger und weiblicher machen. Aber auch der Landesgeschäftsführer Nikolaus Stampfer wird da unter anderem gehandelt. 10.000 Besucher haben sich am Samstag durch das Hallener Stadtfest getanzt. Trotz der hohen Temperaturen ist in der Keltenstadt bis spätnachts gefeiert worden, auch wenn am Nachmittag die Festplätze noch eher leer waren. Am Abend hat es dann allerbeste Stimmung gegeben, freut sich der Bürgermeister Alexander Stangassinger.
11: Ich habe es eher als angenehm empfunden, weil wir nicht so ein großes Gedränge zwischen die einzelnen Plätze gehabt. Die einzelnen Plätze waren alle sehr, sehr gut gefüllt und man hat noch hin und her wechseln können, ohne dass man sich hin und her schieben hat müssen.
10: In den sozialen Medien feiern die Besucher vor allem das kostenlose Musikprogramm, vor allem aber den Headliner Megalo. Und noch zum Fußball. Gott sei Dank war dieses Spiel an einem Sonntag. Denn nach einem teils zähen und am Schluss wild umkämpften 3:3 zwischen dem ÖFB-Team und Algerien ist die Erleichterung über das Wunder von Kansas riesig. Nach 44 Jahren ist Österreich wieder ein Aufstieg bei der WM gelungen. Der Walser Goalie Alex Schlager räumt da auch dem unparteiischen Dank ein.
12: Am Ende sage ich danke ein bisschen an den Schiedsrichter, dass er die Nachspielzeit verlängert hat. Und der Trainer hat was gesagt in der Besprechung und das heißt, dem Mutigen gehört das Glück. Deswegen haben wir uns das auch irgendwo ein Stück weit erarbeitet. Auch wenn wir es nicht erhofft haben, dass es so gut ist. Aber wir haben es uns ein Stück weit erarbeitet und das ist am Ende das alles, was

0: Jetzt wartet mit Spanien am Donnerstag einer der Mitfavoriten auf den Titel. Wie der Wahl-Obertrommer und Teamchef Ralf Rangnick aber immer sagt, an guten Tagen können wir jeden Gegner schnallen.
1: Die Temperaturen steigen heute auf 32 Grad, momentan 23 Grad, jetzt in der Stadt Salzburg in Haarlein 22, Bad Hofgastein meldet 16 Grad, also die Temperaturen schon richtig mild, die Sonne ist auch heraus in ganz Salzburg, das bleibt heute auch so. Allerdings im Laufe des Tages, vor allem am Nachmittag, dann heftige Gewitter, vor allem im Innergebirg möglich, mit Hagel und Starkregen.
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3: Um 7:40, wunderschönen guten Morgen. 12 Minuten Zeitfluss aktuell auf der B1 Wiener Bundesstraße vor Eugendorf und 11 Minuten Zeitfluss auf der Matzeer Landesstraße vor Elixhausen. Sonst kommt es ganz gut voran. Solltet ihr Meldungen haben, dann bitte gleich an uns. Die gratis Antenne Salzburg Verkehrshotline 0800 101 201.
1: Gute Fahrt.
3: Und der Alex möchte noch mal was sagen, hat er gesagt. Darf er, ja, oder?
1: Sicher.
4: Servus, da ist der Alex. Kathi, noch 90 Minuten Sendung, dann hast du den Christian überlebt.
1: Ja. Wir alle.
3: Ja, mal schauen, was die Nachspielzeit so bringt. Soll ja recht interessant sein. Hier erstmal der Nicht-Antenne Salzburg, 90er. Für all diese WM-Helden bei uns im schönsten Bundesland Österreich, die jetzt schon wach sind, mit In Excess.

0: Wir müssen jetzt kurz über den Kopf im Matzee sprechen. Den heiligen Antonius. Wart ihr auch baden am Wochenende? Die Seetemperaturen sind ja fantastisch. 25 Grad Zellersee. Matzee gestern mit 28 Grad. Das hat schon was.
1: Wir reden allerdings über ein Kunstwerk. Nicht, dass da jetzt der falsche Eindruck entsteht.
0: Na, über den heiligen Antonius. Ich habe mir für euch angeschaut. Zuerst habe ich ihn ziemlich lang gesucht, weil ich dachte mal, das ist so ein Riesenteil. So 2 Meter mal 2 Meter ist er durch die Medien gegeistert. Nein, der ist ganz klein. Es ist einfach ein bisschen größerer Kopf, also ein menschlicher Kopf, aber dafür mit Glatze und Haarkranz.
2: Es ist halt ein Kunstwerk, das nennt sich Bujok, das ist ukrainisch und heißt Boje und stellt den Antonius von Padua dar.
1: Ah, also ein Bojenkopf.
2: Wird der Gemeinde kostenlos zur Verfügung gestellt und wird uns den ganzen Sommer jetzt in Matze begleiten.
1: Ja, das ist doch nett.
0: Das war der Bürgermeister von Matze übrigens, der Michi Schwarzmeier.
1: Genau, ja gut, dann kennen wir uns da schon mal aus. Also du hast die Boje gefunden, hast du auch dort angelegt?
0: Nein, ich bin weiter geschwommen. Boje ist es unser Christian für mich. Da können wir immer gut an.
1: Wir schwimmen jetzt auch weiter mit den Tennis-Swims und David Guetta.

0: nochmal ganz kurz in das Stadtfest vom vergangenen Wochenende reinhören.
1: Es ist enorm gute Stimmung, es ist mega viel los.
0: Das ist übrigens die Lisa aus Max Clan und die war Teil einer was?
2: Einer Poltergruppe Mädels und das war, ich habe das aufgenommen um 1:30 in der Nacht.
0: Um 1:30 in der Nacht?
2: Hört sich bitte nochmal an, wie die Lisa Teil einer Poltergruppe um 1:30 in der Nacht klingt.
1: Total cool, dass in der Stadt einfach so ein Fest gefeiert wird. Super. Dass es einfach ein Angebot gibt für die Menschen, die da wohnen, dass alle Leute zusammenkommen können. Und ich finde es super cool.
0: Ich frage mich gerade, ob der Norbert Hofer, der den Alkohol weggetrunken hat.
2: Christian, ich hab sowas erwartet. Und
3: 2,5 Promille, mein lieber Gesang.
2: Also ganz ehrlich, zum Mittag 2,5 Promille, das ist halt schon. Also hast echt ein Problem, sage ich jetzt mal.
0: Ja. Na, wir haben überhaupt keine Probleme. Wir starten rein mit Beyoncé, Texas Hold'em.
2: Jawohl.
0: Genau, also wirklich, Norbert, hold my beer. Und 12:08, hier sind Tennis Salzburger Mund.

0: Janik, shoot.
1: Da fehlt eine Spur heute Morgen. Das ging mir schon mit auf der B1 Wiener Bundesstraße. Deswegen dort dieser Zeitverlust, und zwar beim Kreisverkehr.
2: Eine Spur?
1: Ja, da fehlt einem, ist nur eine Spur frei. Und deswegen dieser große Rückstau da auf der B1 vor Eugendorf. Momentan aktuelles Update, 14 Minuten Zeitverlust dort. Nur, dass ihr das wisst, sonst läuft es eigentlich grundsätzlich ganz passabel. Solltet ihr Meldungen haben, jederzeit gleich an uns. Wir sind immer für euch da unter 0800 101 201. Und dann schauen wir alles, was wichtig ist, gleich bei uns, Antenne Salzburg, Nachrichten in 8 Minuten um Punkt 8. Aber bis dahin, ein sogenanntes Gusto-Stückerl.
2: Ein Gusto-Stückerl?
1: Ein Gusto-Stückerl.
2: Gusto-Stückerl haben wir ganz gern, das ist immer was Feines. Jetzt bei uns.
1: Erasure, a little respect auf Antenne Salzburg.

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4: Im Studio Jessica Kornpointner. Gute Nachrichten für Pendler im Pinzgau. Durch die Einführung zusätzlicher Frühverbindungen kommt es ab 5. Juli zu großen Verbesserungen im Frühverkehr. Unter anderem wird eine bestehende Taktlücke auf der Strecke zwischen Schwarzach-St. Veit und Saalfelden geschlossen. In Bayern ist heute die A8 laut Polizeiangaben gesperrt worden. Ursache ist ein Brand nahe dem Chiemsee. Der aufsteigende Rauch bringt demnach Sichtbehinderungen. Die Feuerwehr warnt auch die Bevölkerung und bittet, Fenster und Türen geschlossen zu halten. In der Früh soll ein Hubschrauber der Polizei bei den Löscharbeiten helfen und Wasser über dem brennenden Gebiet abwerfen. Die Atommacht Pakistan hat eigenen Angaben zufolge erneut Ziele im Nachbarland Afghanistan angegriffen. Sicherheitskräfte haben entlang der pakistanisch-afghanischen Grenze einen Bodeneinsatz durchgeführt, teilt das Informationsministerium mit. Und diesem sind den Angaben nach Angriffe im Grenzgebiet auf Verstecke und Rückzugsgebiete unter anderem der pakistanischen Taliban gefolgt. Und noch zur Fußball-WM. Jetzt geht's richtig los mit der K.O.-Runde. Nach dem ersten Spiel zwischen Kanada und Südafrika geht es direkt mit Kracher-Duellen weiter. Unter anderem duellieren sich Brasilien und Japan um 19 Uhr, aber auch Deutschland und Paraguay kämpfen heute ums Weiterkommen, und zwar um 22.30 Uhr. Um 3 Uhr morgens treffen dann noch die Niederlande auf Marokko.
5: 22.30 Uhr, das ist schon eine blöde Uhrzeit, ganz ehrlich.
6: Kannst dir vorstellen, ob ich mir das antue als Deutscher.
5: Aber morgen natürlich dann großer Nachbericht, dass Deutschland nach Hause fährt. Schauen wir mal. Antenne Salzburg, wunderschönen guten Morgen. Die Temperaturen erreichen heute 32 Grad. Ich muss jetzt dazu sagen, eigentlich ist man eh froh, auch als Österreicher, wenn Deutschland länger im Bewerb ist, oder? Weil Deutschland gehört zu der WM einfach dazu.
6: Naja, rein praktisch werden wir dann auf Deutschland natürlich im Halbfinale treffen.
5: Eben,
6: und dann dort gewinnen, sagt ja eh das WM-Orakel von der Kathi.
5: Insofern passt ja alles gut. Absolut passt es gut, auch momentan mit dem Wetter. Momentan viel Sonnenschein, Temperaturen 32 Grad. Im Laufe des Nachmittags allerdings steigt die Gewittergefahr heute, und da ist vor allem Innergebirg Hagel und Starkregen möglich.
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6: Um 7:58, wunderschönen guten Morgen. B1 Wiener Bundesstraße vor Eugendorf. Dort immer noch 14 Minuten Zeitverlust. Da fehlt nämlich eine Spur rund in diesen Kreisverkehr, wo dort

0: eine ordentliche Hitze. Ich frage mich immer noch, darf ich eine 30-Grad-Wäsche bei 36 Grad draußen aufhängen?
1: Ja,
0: das ist natürlich die Frage. Ja. Aber natürlich darf man das. Und es ist ja irgendwie auch schön, dass dieses Wetter da ist. Nur was da teilweise in den Autos, vielleicht geht es ja auch, euch auch so, durch die Gegend schmilzt. Also meine Parkscheibe ist schon ein wunderschönes U.
1: Aufgewölbt. Mir ist gestern wirklich meine Gummibärle sind jetzt zusammengeschmolzen, die ich allerdings eh schon 3 Jahre drinnen hatte. Insofern alles okay. Und mein Mann hat gleich den ganzen Bock gegessen. Auch gut, jetzt ist das weg. Aber schon teilweise als Frau aufpassen, gell, wisst ihr sowieso, Wimperndusche, Lippenstift, das ist alles, das schmilzt dir weg wie verrückt. Und selbst die Kaugummis im Handschuhfach, die schmelzen schon.
0: Ich muss aber sagen, ich gebe deinem Mann recht, weil genau diese zusammengepackten Gummibärchen schmecken sensationell. Also uns schmeckt der Sommer ja super.
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0: Also ich bin ja selber Deutscher, insofern muss ich der Kathi recht geben. Heute dieses Spiel da gegen Paraguay, ob das was wird bei den Deutschen, ich weiß nicht.
1: 22.30 Uhr. Entscheidungsspiel muss ja, also...
0: Ja, es sind nur noch Entscheidungsspiele jetzt. Wir sind in der Endphase. Mhm. Und ein Florian Greibich, ehemalig Vizebürgermeister der Stadt Salzburg, hat sich da im Vorfeld schon zu Wort gemeldet. Achtung!
2: Ja, liebe Freunde, es ist Zeit, Servus für Gott und auf Wiederschauen zu sagen.
0: Ja. Wir hätten jetzt Madonna dazu passend mit The Power of Goodbye.
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0: Die Sonne scheint, aber die ersten Gewitter sind schon im Anmarsch. Am Nachmittag müssen wir dann mit heftigen Gewittern rechnen, bei 32 Grad vorher nochmal zum Mittag. Antenne Salzburg, hier, schönen guten Morgen.
1: Aber wir nehmen das gemütlich. Da stresst man uns jetzt nicht, weil dafür haben wir den Mika. Und relax, take it easy. Das ist wirklich mehr Musik, mehr Abwechslung. Gibt's nur bei uns auf Antenne Salzburg.

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2: Salzburger Floriani unterstützen beim Flammeninferno in Lochen am See. Und das Wunder von Kansas, Walzer Alex Schlager dankt auch dem Schiri. Es ist 8:30, schönen guten Morgen. In Lochen am See im benachbarten oberösterreichischen Innviertel ist letzte Nacht ein alter Bauernhof ausgebrannt. Die Bewohner haben sich laut ersten Informationen rechtzeitig in Sicherheit gebracht. Insgesamt waren über 250 Einsatzkräfte von 20 Feuerwehren im nächtlichen Einsatz. Auch die Floriani aus Matzee und Straßwalchen waren mit dabei. Der Vizebürgermeister der Stadt Salzburg, Florian Kreibich, wird 2029 nicht mehr bei der Gemeinderats- und Bürgermeisterwahl antreten. Innerhalb der Salzburger ÖVP ist der 57-Jährige in den letzten Monaten wegen seiner eher konsensualen Politik mit der Roten Stadt angeeckt.
3: Kleinpolitisches, kleinkariertes Geplänkel war nie mein Ding. Ich bin immer gestanden für eine zielorientierte Sachpolitik. So möchte ich auch meine beiden Ressorts in den nächsten Wochen noch zu Ende arbeiten, das, was angefangen worden ist, und dann meiner Nachfolge dementsprechend ein gut bestelltes Haus übergeben zu können.
2: Während die Stadt sich bei ihm bedankt und seinen Rücktritt bedauert, betont Landeshauptfrau Caroline Edtstadler, ihr Ziel ist es, die ÖVP jünger, weiblicher und schlagkräftiger zu machen. Jetzt folgt damit der nächste Schritt. Und noch zum Fußball. Gott sei Dank war dieses Spiel an einem Sonntag. Denn nach einem teils zähen und am Schluss wild umkämpften 3:3 zwischen dem ÖFB-Team und Algerien ist die Erleichterung über das Wunder von Kansas riesig und die Feierlaune war groß. Nach 44 Jahren ist Österreich wieder ein Aufstieg bei einer WM gelungen. Der Walser Goalie Alex Schlager räumt auch dem unparteiischen Dank ein.
4: Am Ende sage ich danke ein bisschen an den Schiedsrichter, dass er die Nachspielzeit verlängert hat. Und der Trainer hat was gesagt in der Besprechung und das heißt, dem Mutigen gehört das Glück. Deswegen haben uns das auch irgendwo ein Stück weit erarbeitet, auch wenn wir es nicht erhofft haben, dass es so ist. Aber wir haben es uns ein Stück weit erarbeitet und das ist am Ende das alles, was zählt.
2: Jetzt wartet mit Spanien am Donnerstag einer der Mitfavoriten auf den Titel. Wie der Wahlobertrummer und Teamchef Ralf Rangnick aber immer sagt, an einem Sahnetag können wir jeden Gegner schlagen.
5: Jawohl. So ist es. Die Temperaturen steigen heute auf heiße 32 Grad noch einmal. Allerdings im Laufe des Nachmittags steigt dann auch die Gewittergefahr mit Hagel und heftigen

0: schauen. Jetzt momentan aber mal viel Sonnenschein in der Stadt Salzburg. 24 Grad, Hallein 23 Grad, zählt am See 19 Grad.
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2: Um 8:30 auf der A10 Tauernautobahn ist etwas hängen geblieben. Und zwar hinter Salzburg Süd in Fahrtrichtung Süden. Aktuell haben wir dort 6 Minuten Zeitverlust. Höchster Zeitverlust momentan allerdings vor Eugendorf. Und zwar vor dem Kreisverkehr von der Stadt Salzburg kommend. 10 Minuten Zeitverlust. Und dann dauert es noch länger auf der Vogelweider Straße. Und rund um Itzling, da bei der Baustelle. Aktuell dort an die 7 Minuten Zeitverlust. Solltet ihr Meldungen haben, gleich an uns. Die gratis Antenne Salzburg Verkehrshotline 0800 101 201.
0: Gute Fahrt.
2: Und einen guten Morgen. Wir kühlen uns mal alle ab.
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0: Satz zum Montag kommt vom vergangenen Wochenende. Und zwar von der Freiwilligen Feuerwehr in der Stadt Salzburg, die ja dort das ganze Wochenende dafür gesorgt haben, dass alle abgekühlt worden sind.
1: Großartig.
0: Also wirklich fantastisch. Wir hatten die heute Morgen eh schon im Interview, weil die Kathi ist ja eine von denen, die sich auch um die Menschen kümmert, die dafür sorgen, dass diese Feste stattfinden können. An der Stelle danke an alle, die dafür gesorgt haben, sei es in Hallein, sei es in der Stadt Salzburg und eben genau auch diese Feuerwehren, die immer für uns da sind. Und dann hat natürlich die Kathi diese Frage gestellt von, boah, ist schon gescheit heiß, oder? Wie geht's euch mit der Hitze? Jetzt kommt's.
2: Wenn man mal in einen brennenden Keller war, kommt dann nichts mehr so heiß vor.
1: Das ist super. Einfach cool. Die coolsten sind unsere Feuerwehrler. Das muss ich mal so sagen. Und unsere Musik, die ist auch richtig cool zum Abkühlen an diesem heißen Montag. Sombra. Antenne Salzburg hier. In 4 Minuten, 3/4.

0: So, wann geht's jetzt gegen Spanien? Wir haben in der Stadt Salzburg wieder dieses Public Viewing. Wann geht's gegen Spanien? Nur damit wir das wissen.
1: Donnerstag 21 Uhr, rot markieren im Kalender, 21 Uhr. Und Public Viewing, entschuldige, aufgestockt mit 4000 Menschen.
0: Ich finde das einfach so unfair. Da wirst du Zweiter in der Gruppe, bekommst Spanien und dann bist du aber Algerien, wirst Dritter in der Gruppe und bekommst die Schweiz.
1: Stimmt.
0: Ich hätte auch gern die Schweiz.
1: Ja, vielleicht ist es gar nicht so schlecht, dass wir Spanien haben.
0: Glaubst du?
1: Ja. Du musst dir vorstellen, wenn wir Spanien jetzt am Donnerstag raushauen, das ist ja dann der Wahnsinn.
0: Das wäre der Wahnsinn. Die Frage ist halt, ob sie es schaffen. Wir haben den Bernhard in der Leitung. Was ist eure Meinung? Was wird das, Bernhard?
2: Ich würde auf ein 2:1 hoffen.
1: Oh, das ist schon mal ganz gut. Super.
0: Nehmen wir mit.
2: Ciao.
0: Also in diesem Sinne. Burschen, wir glauben an euch.
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8: Waldbrand nahe Chiemsee sorgt für Sperre der A8 und Fußball-WM. Jetzt startet das 16. Finale so richtig.
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8: Im Studio Jessica Kornpointner. In Bayern ist heute die A8 laut Polizeiangaben gesperrt worden. Ursache ist ein Brand nahe dem Chiemsee. Der aufsteigende Rauch bringt demnach Sichtbehinderungen. Die Feuerwehr warnt auch die Bevölkerung und bittet, Fenster und Türen geschlossen zu halten. In der Früh soll ein Hubschrauber der Polizei bei den Löscharbeiten helfen und Wasser über dem brennenden Gebiet abwerfen. Die Atommacht Pakistan hat eigenen Angaben zufolge erneut Ziele im Nachbarland Afghanistan angegriffen. Sicherheitskräfte haben entlang der pakistanisch-afghanischen Grenze einen Bodeneinsatz durchgeführt, teilt das Informationsministerium mit. Und diesem sind den Angaben nach Angriffe im Grenzgebiet auf Verstecke und Rückzugsgebiete unter anderem der pakistanischen Taliban gefolgt. Und noch zur Fußball-WM. Jetzt geht's richtig los mit der K.O.-Runde. Nach dem ersten Spiel zwischen Kanada und Südafrika geht es direkt mit Kracher-Duellen weiter. Unter anderem duellieren sich Brasilien und Japan um 19 Uhr, aber auch Deutschland und Paraguay kämpfen heute ums Weiterkommen, und zwar um 22.30 Uhr. Um 3 Uhr morgens treffen dann noch die Niederlande auf Marokko.
10: Es wird heute nochmal richtig heiß bei uns in Österreich. Temperaturen zwischen 29 und 36 Grad. Im Osten sogar teilweise bis an die 40 Grad. Und dann kommen die Gewitter, die können teilweise auch heftig ausfallen. Vor allen Dingen im Innergebirg. Ansonsten geht's morgen im Osten dann nochmal schwül weiter mit Temperaturen zwischen 26 und 34 Grad.
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10: Wir starten gemeinsam rein in den Vormittag in Österreich. Mit dabei jetzt J-Lo und David Guetta mit Save Me Tonight, Two Colors und Love Fool. Und rein geht's erst einmal jetzt mit Coldplay and the Chainsmokers. Something Just Like This. 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

0: Jason Russ, I'm Yours. 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
3: In Eisenstadt hat es letzte Nacht einen großen Feuerwehreinsatz mit 50 Floriani gegeben. Im Bereich der Eislaufhalle ist Ammoniak ausgetreten. Ein farbloses, giftiges und extrem stechend riechendes Gas. 9 Personen sind dabei leicht verletzt worden. Nur einen Tag nachdem im niederösterreichischen Bad Deutsch-Altenburg die österreichweit höchste je im Juni gemessene Temperatur verzeichnet worden ist, hat Wien den Rekord jetzt mit 40 Grad geknackt. Gleich dahinter folgt wieder ein Ort in Niederösterreich, nämlich Langenleban im Bezirk Tulln mit 39,9 Grad. Und die Schutzhütte in Lofer wird erweitert. Dafür hat das Land Salzburg kürzlich die Umwidmung und Erweiterung genehmigt. Mit dem Ausbau werden etwa die Sanitäranlagen modernisiert und größere Lagerräumlichkeiten geschaffen.
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7: Jetzt gibt er nochmal richtig Vollgas, der Sommer hier bei uns in Österreich. Gerade im Osten mit Temperaturen bis teilweise an die 40 Grad. Dann am Nachmittag kommen die Gewitter, vor allen Dingen im Innergebirg, können teilweise auch heftig ausfallen. Morgen wird es dann im Osten nochmal richtig schwül. Temperaturen dann so an die 26 bis 34 Grad.
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0: heute Vormittag das Ganze nochmal mit Österreichs bester Musik, inspiriert durch den österreichischen Teamchef Ralf Rangnick.
1: Zwickt's mir, ich glaube ich dran.
0: Und da ist er, Wolfgang Ambros.

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9: Erdrutsch-Sieg für die Grazer KPÖ und Fußball-WM. Kanada entscheidet erstes K.O.-Rundenduell für sich.
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9: Im Studio Jessica Kornpointner. Die Grazer Gemeinderatswahl ist geschlagen, alle Sprengel sind ausgezählt, das vorläufige Ergebnis inklusive Wahlkartenprognose. Die KPÖ entscheidet die Wahl mit einem Erdrutschsieg für sich und gewinnt sogar Stimmen dazu. Die Grünen liegen noch vor der FPÖ, haben aber ebenso wie ÖVP und NEOS verloren. Neuerlich historisch sind die Verluste der SPÖ. KPÖ-Spitzenkandidatin LGK sammelt dagegen 35,8% der Stimmen ein, ein Plus von satten 7%. Weiter in die Türkei. Die türkische Polizei hat bei der Gay Pride-Parade in Istanbul gestern mindestens 50 Menschen festgenommen. Unter den Festgenommenen sei auch eine Journalistin, teilt die Organisation mit. Die Parade hat demnach trotz eines Verbots durch die Behörden sowie der Abriegelung des zentralen Taksim-Platzes stattgefunden. Die Polizei hat rund um den für Versammlungen beliebten Platz Eisenzäune errichtet. Und noch zur Fußball-WM. Kanada hat das erste Sechzehntelfinale der Fußball-WM-Geschichte gewonnen und steht damit als erste Mannschaft im Achtelfinale der Weltmeisterschaft in Nordamerika. Die Elf von Ex-Red Bull Salzburg-Trainer Jesse Marsch hat Südafrika mit 1:0 besiegt. Der WM-Co-Gastgeber spielt jetzt in der Runde der letzten 16 am Samstag in Houston gegen den Sieger des Duells Niederlande-Marokko.
11: Es wird heute nochmal richtig heiß bei uns in Österreich. Temperaturen zwischen 29 und 36 Grad. Im Osten sogar teilweise bis an die 40 Grad. Und dann kommen die Gewitter, die können teilweise auch heftig ausfallen. Vor allen Dingen im Innergebirg. Ansonsten geht's morgen im Osten dann nochmal schwül weiter mit Temperaturen zwischen 26 und 34 Grad.
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Das ist übrigens euer Applaus. Für alle, die jetzt an diesem Montag wieder so richtig reinhackeln, sei es auf der Baustelle, sei es im Büro oder auch zu Hause, die das leisten, die dafür sorgen, dass Österreich Österreich ist. Und dazu gibt's von uns Österreichs beste Musik mit Benson Boone.

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5: Jetzt gibt er nochmal richtig Vollgas, der Sommer hier bei uns in Österreich. Gerade im Osten mit Temperaturen bis teilweise an die 40 Grad. Dann am Nachmittag kommen die Gewitter, vor allen Dingen im Innergebirg, können teilweise auch heftig ausfallen. Morgen wird es dann im Osten nochmal richtig schwül. Temperaturen dann so an die 26 bis 34 Grad.
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3: Die Grazer Gemeinderatswahl ist geschlagen, alle Sprengel sind ausgezählt, das vorläufige Ergebnis inklusive Wahlkartenprognose. Die KPÖ entscheidet die Wahl mit einem Erdrutschsieg für sich und gewinnt sogar Stimmen dazu. Spitzenkandidatin LGK sammelt 35,8% der Stimmen, ein Plus von satten 7%. Gleich zwei Stadtfeste haben im Bundesland Salzburg am Wochenende begeistert. In Halle und der Landeshauptstadt sind zehntausende Menschen zu heißen Temperaturen mit viel guter Laune durchs Wochenende getanzt. Und die Hitze hat die Kärntner Seen bereits jetzt auf Spitzentemperaturen aufgeheizt. Am wärmsten war am Sonntagvormittag der Rauschellesee im Bezirk Klagenfurt-Land mit sage und schreibe 28,1 Grad. Bis auf wenige Ausnahmen haben die Seentemperaturen Ende Juni die bisher in diesem Monat verzeichneten Maximalwerte aber insgesamt überschritten.
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4: Regierung ist sich einig, Bundesstaatsanwaltschaft kommt und Fußball Lewandowski wechselt in die MLS.
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4: Im Studio Jessica Kornpointner. Die Bundesregierung hat sich bezüglich der Bundesstaatsanwaltschaft geeinigt. Die Details werden heute Mittag präsentiert, teilt das Justizministerium mit. Zuletzt ist es ja noch um Details gegangen. Geplant ist ein Übertragen der Weisungsspitze vom Justizminister oder der Justizministerin an eine weisungsfreie oberste Ermittlungs- und Anklagebehörde, die aus einer kollegialen Dreierspitze bestehen soll. Weiter nach Serbien, einen Tag nach der Ankündigung von Neuwahlen durch den serbischen Präsidenten Aleksandar Vučić, haben in der zentralserbischen Stadt Kraljevo gestern Studierende und Bürger gegen Vučić demonstriert. Unter der Parole „Die Studenten siegen“ haben sich mehrere tausende Menschen auf dem zentralen Platz des serbischen Kämpfers eingefunden, wie ein Reporter der Nachrichtenagentur dpa berichtet. Und noch zum Fußball. Der polnische Stürmerstar und zuletzt Barcelona-Kicker Robert Lewandowski hat einen neuen Verein gefunden. Der 37-Jährige wechselt in die Major League Soccer und zwar zu Chicago Fire. Der Stürmer soll dort laut Medienberichten einen Vertrag über 2 Jahre unterschreiben. Bereits in wenigen Wochen wird Levi, wie die Fans ihn nennen, dann schon auf Lionel Messi in Miami und seinen langjährigen Bayern München Mitspieler Thomas Müller bei Vancouver treffen.
6: Auch heute wieder ein heißer, schwüler Tag bei uns in Österreich. Meist so bis zu 36 Grad. Im Osten, da gibt es sogar bis zu 40 Grad. Im Laufe des Tages, da entstehen dann aber stellenweise wirklich schwere Gewitter.
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6: In Oberösterreich ist ein Unfall passiert auf der A1 in Fahrtrichtung Deutschland. Zwischen dem Knoten Haid und dem Rastplatz Alhalming Nord. Bitte rechnet ihr mehr Zeit ein. Auch in Niederösterreich ist ein Unfall passiert auf der A2 Richtung Italien. Zwischen dem Knoten Wiener Neustadt und dem Knoten Sebenstein. Da dauert es aktuell 10 Minuten länger. Und 10 Minuten plus auch auf der S6 nach einem Unfall in Fahrtrichtung St. Michael zwischen Neunkirchen und Glocknitz. Und in Wien, da dauert es aktuell noch bis zu 20 Minuten länger auf der A23 in Fahrtrichtung Inzersdorf zwischen dem Knoten Hirstetten und dem Knoten Prater. Gute und vor allem sichere Fahrt.
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6: Mit mir, Gloria Grünberger. Es ist 11:02 an diesem Montagvormittag. Und jetzt starten wir rein. Natürlich mit Österreichs bester Musik und Marc Forster mit Chöre. So ist ein guter Montag. Es wird eine schöne Woche bei uns.

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4: Ein sonniger und vor allem heißer Montag ist das heute wieder bei uns in Österreich. Bis zu 36 Grad gibt es meistens im Osten, da sind sogar bis zu 40 Grad möglich. Es entstehen hier und da aber auch mal einige Gewitter, teilweise können die recht heftig sein.
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4: In Vorarlberg ist jetzt ein Unfall passiert und zwar auf der A14 Richtung Deutschland zwischen dem Parkplatz Nützidas und Nenzing-Bludisch. Bitte rechnet hier mehr Zeit ein. Auch in Niederösterreich, da beschäftigen uns noch zwei Unfälle auf der A2 Richtung Italien zwischen dem Knoten Wiener Neustadt und dem Knoten Sebenstein. Da dauert es bis zu 20 Minuten länger. Und auf der S6 Richtung St. Michael zwischen Neunkirchen und Glocknitz dauert nach einem Unfall noch bis zu 10 Minuten länger. In Wien, da haben wir einen Plus von 20 Minuten auf der A3 Richtung Intersdorf zwischen dem Knoten Hirstetten und dem Knoten Prater. Und in Tirol dauert es auch 20 Minuten länger auf der B178 zwischen Kirchdorf in Tirol und St. Johann in beiden Fahrtrichtungen. Gute und vor allem sichere Fahrt.
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4: Mit mir, Gloria Grünberger, und natürlich mit Österreichs bester Musik. Und da haben wir wirklich alles mit dabei. Calvin Harris zum Beispiel. Aber auch Chokaka. Es wird definitiv nicht fad. Hier ist Ray Garvey mit Take This Heart. Die meisten jetzt ganz ausgespielt.

0: zu 40 Grad und richtig viel Sonne. Antenne Österreich hier am nächsten heißen Tag bei uns in ganz Österreich. Es ist ja wirklich schon mittlerweile ein Wahnsinn, aber keine Sorge, die Abkühlung kommt und sie kommt noch diese Woche. Bis dahin heißt es immer ganz viel Eis essen oder noch mal wo ins Freibad oder in den See hüpfen. Oder was habt ihr sonst noch für Geheimtipps vielleicht auch gegen die Hitze?
1: Wenn es ganz heiß ist im Sommer und ich nicht schlafen kann wegen der Hitze, mache ich mir am Handy immer so Regengeräusche an und dann bildet sich mein Gehirn oder Körper, ich weiß es nicht, auf jeden Fall immer ein, dass draußen wirklich regnet und dass dann so kühle Luft ins Zimmer reinkommt, obwohl es draußen eigentlich immer nur gleich heiß ist.
0: Genial, genial. Die kühlen Hits dazu gibt es natürlich hier bei uns auf Antenne Österreich. Das ist Österreichs beste Musik.

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4: USA und Iran wollen Angriffe vorerst stoppen. Und Fußball-WM, spanische Medien zeigen sich erfreut über Gegner Österreich.
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4: Im Studio Jessica Kornpointner. Nach neun gegenseitigen Angriffen haben die USA und der Iran offenbar einen Stopp der Kämpfe und einen Termin für Verhandlungen vereinbart. Beide Seiten werden sich vorerst zurückhalten, sagt ein US-Regierungssprecher in Washington. Den Angaben zufolge sollen die Verhandlungen bereits am Dienstag in der katarischen Hauptstadt Doha wieder aufgenommen werden. Weiter nach Österreich. Innenminister Gerhard Kahner ist mit der aktuellen Asylstatistik zufrieden. Erstmals seit Jahrzehnten gäbe es eine Minuszuwanderung, sagte er in einem Medieninterview. Im ersten Halbjahr dieses Jahres hätten 7.000 Menschen das Land verlassen. Gleichzeitig gäbe es 5.200 Asylanträge. Und auch beim Familiennachzug gäbe es eine gute Bilanz von 6.000 Nachgezogenen im ersten Halbjahr 2024 auf 55 im ersten Halbjahr heuer. Und noch zur Fußball-WM. Nach dem 3:3 gegen Algerien, das allein schon wegen seiner Kuriosität in die Fußballgeschichte Österreichs eingehen wird, muss die ÖFB-11 jetzt am Donnerstag gegen Spanien ran. Und dort schaut man siegesicher auf das Spiel. Die Medien spekulieren sogar schon über den weiteren Turnierverlauf. Laut der spanischen Zeitung La Razón ist Österreich ein unkomplizierter Gegner. Durchaus berichtet wird aber vom Gegenpressing à la Ralf Rangnick. Der Teamchef betont außerdem immer, an einem guten Tag können wir jeden Gegner schlagen.
6: Auch heute wieder ein heißer, schwüler Tag bei uns in Österreich. Meist so bis zu 36 Grad. Im Osten, da gibt es sogar bis zu 40 Grad. Im Laufe des Tages, da entstehen dann aber stellenweise wirklich schwere Gewitter.
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6: Nach einem Unfall ist in Vorarlberg jetzt gesperrt auf der A14 Richtung Deutschland zwischen dem Parkplatz Nütidas und Nenzing. Bitte rechnet hier mehr Zeit ein. In Tirol, da dauert es 20 Minuten länger auf der B178 zwischen Kirchdorf in Tirol und St. Johann in beiden Fahrtrichtungen. Und in der Steiermark haben wir jetzt Blockabfertigung auf der A9 vor dem Selztal-Tunnel Richtung Voralpenkreuz. Gute und vor allem sichere Fahrt.
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0: irgendwie zittern wir immer noch.
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0: Gestern ist ja das Unglaubliche passiert. Es war ein wirklicher Fußballkrimi. 3:3 gegen Algerien. Damit steigen wir auf ins 16. Finale. Es ist einfach unglaublich. Und unsere Elf, unsere Spieler, unser ÖFB-Team hat dann natürlich in der Kabine dann noch ordentlich gefeiert. Und da haben wir eine kleine Gesangseinlage jetzt für euch. 20 Minuten pure Glücksmoment mit Strada del Sole. Jetzt ist er hier, der Echte. Also unsere Fußballer haben das schon gut gesungen, aber Reinhard Fendrich kann es halt einfach trotzdem am besten. Hier ist es, Strada del Sole. 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
3: Sonniger und vor allem heißer Montag ist das heute wieder bei uns in Österreich. Bis zu 36 Grad gibt es meistens im Osten, da sind sogar bis zu 40 Grad möglich. Es entstehen hier und da aber auch mal einige Gewitter, teilweise können die recht heftig sein.
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3: Weiterhin gesperrt ist in Vorarlberg die A14 nach einem Unfall und zwar in Fahrtrichtung Deutschland zwischen dem Parkplatz Nüziders und Nenzing-Bludesch. In Tirol dauert es 20 Minuten länger auf der B178 zwischen Kirchdorf und St. Johann in beiden Fahrtrichtungen. Und in der Steiermark, da ist jetzt die Blockabfertigung aktiv auf der A9 vor dem Selztal-Tunnel in Fahrtrichtung Voralpenkreuz. Gute Fahrt!
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3: Mahlzeit Österreich, es ist kurz nach 12:30, Gloria Grünberger da an diesem Montagnachmittag. Jetzt gönnen wir sich dann mal Mittagspause und dann ist der Montag ja quasi schon geschafft. Österreichs beste Musik ist natürlich auch mit dabei. Jetzt

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One Republic hier auf den Österreich. Gestern sind sie ja noch auf der Burg Lamm gewesen. Mega Stimmung vor Ort in Oberösterreich. Auch er hier ist dieses Jahr schon in Österreich gewesen. Im Februar in Wien hat er sein erstes Österreich-Konzert gegeben. Und jetzt ist er natürlich auch immer wieder hier bei uns auf Antenne Österreich. Das ist Österreichs beste Musik mit Somber. Jetzt mit Undressed. Schönen Montag.

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8: Drei Tote bei einem Badeunfall in Vorarlberg und Universitäten melden Rekord bei Abschlüssen.

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1: Im Studio Lisa Leitner. Tragödie an der Ill in Vorarlberg. Ein Badeausflug endet tödlich. Nun ist auch der 40-jährige Vater verstorben. Zuvor waren bereits sein 10-jähriger Sohn und ein 22-jähriger Begleiter ums Leben gekommen. Die drei wurden an einem Wasserfall bei Bludenz und Bürs von einer gefährlichen Wasserwalze erfasst, unter die Oberfläche gedrückt und konnten nicht mehr gerettet werden. Ein massiver Einsatz mit mehr als 180 Helfern kam zu spät. Die Strömung, die wurde allen dreien zum Verhängnis. Rekord an Österreichs Universitäten. Im Studienjahr 2024-2025 haben so viele Menschen wie noch nie ein Studium an einer öffentlichen Universität abgeschlossen. Insgesamt wurden mehr als 37.600 Studien erfolgreich beendet, so viele wie noch nie. Auch die Zahl der Studierenden steigt wieder leicht an, liegt aber weiterhin unter den Höchstständen der 2010er Jahre. Und nun zum Sport. Marcel Hirscher will wieder zurück an die Spitze. Beim achtfachen Gesamtweltcup-Sieger steht das nächste Comeback vor der Tür. Nach Kreuzbandriss und Viruserkrankung trainiert der Salzburger derzeit 25 Stunden pro Woche mit dem klaren Ziel Start im kommenden Weltcup-Winter. Hirscher zeigt sich jedenfalls kämpferisch. Er gebe alles dafür, dass es klappt.
2: Auch heute wieder ein heißer, schwüler Tag bei uns in Österreich, meist so bis zu 36 Grad. Im Osten, da gibt es sogar bis zu 40 Grad. Im Laufe des Tages, da entstehen dann aber stellenweise wirklich schwere Gewitter.
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2: Weiterhin gesperrt ist in Vorarlberg die A14 Richtung Deutschland zwischen dem Parkplatz Nützidas und Nenzing-Bludesch nach einem Unfall. In Tirol ist auch ein Unfall passiert auf der B182 zwischen Schönberg und der A13 auf Bad Innsbruck Süd. Auch da ist jetzt aktuell gesperrt. Auf der B178 zwischen Kirchdorf und St. Johann in beiden Fahrtrichtungen dauert es aktuell 10 Minuten länger. Wir schauen weiter nach Oberösterreich, da dauert es eine Viertelstunde länger auf der A8 Richtung Deutschland bei Meckenhofen. Da ist nämlich eine Baustelle. Gute Fahrt!
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2: Und mit allen wichtigen Infos vom Burgenland bis nach Vorarlberg gibt es dann gleich im Bundesland Briefing. Aber davor haben wir natürlich Österreichs beste Musik mit Robbie Williams, Al King und Marlon Rudat. Und New Age. Schönen Montag.

0: Österreichs bester Musik geht durch diesen Montag und natürlich mit allen wichtigen Infos.
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0: Aus der Antenne Österreich Nachrichtenredaktion berichtet Jessica Kornpointner.
3: In Eisenstadt hat es letzte Nacht einen großen Feuerwehreinsatz mit 50 Floriani gegeben. Im Bereich der Eislaufhalle ist Ammoniak ausgetreten. Ein farbloses, giftiges und extrem stechend riechendes Gas. 9 Personen sind dabei leicht verletzt worden. Nur einen Tag nach dem niederösterreichischen Bad Deutsch-Altenburg die österreichweit höchste je im Juni gemessene Temperatur verzeichnet worden ist, hat Wien den Rekord jetzt mit 40 Grad geknackt. Gleich dahinter folgt wieder ein Ort in Niederösterreich, nämlich Langenleban im Bezirk Tulln mit 39,9 Grad. Und die Schutzhütte in Lofer wird erweitert. Dafür hat das Land Salzburg kürzlich die Umwidmung und Erweiterung genehmigt. Mit dem Ausbau werden etwa die Sanitäranlagen modernisiert und größere Lagerräumlichkeiten geschaffen.
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9: Ein sonniger und vor allem heißer Montag ist das heute wieder bei uns in Österreich. Bis zu 36 Grad gibt es meistens im Osten, da sind sogar bis zu 40 Grad möglich. Es entstehen hier und da aber auch mal einige Gewitter, teilweise können die recht heftig sein.
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9: Weiterhin gesperrt ist in Vorarlberg die A14 Richtung Deutschland zwischen dem Parkplatz Nützidas und Nenzing-Bludesch nach einem Unfall. In Tirol ist auch ein

0: Unfall passiert auf der Bären 182 zwischen Schönberg und der A13 auf Bad Innsbruck Süd. Auch da ist jetzt aktuell gesperrt. Auf der Bären 178 zwischen Kirchdorf und St. Johann in beiden Fahrtrichtungen dauert es aktuell 10 Minuten länger. Wir schauen weiter nach Oberösterreich. Da dauert es eine Viertelstunde länger auf der A8 Richtung Deutschland bei Meckenhofen. Da ist nämlich eine Baustelle. Gute Fahrt.
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0: An diesem 29. Juni, heute übrigens der internationale Tag der Tropen. Ja, und dieses Tropenfeeling haben wir auch wirklich heute bei uns in ganz Österreich. Aber wir kühlen uns einfach ein bisschen runter mit Österreichs bester Musik, mit Ray.

0: bis zu 40 Grad und richtig viel Sonne. Antenne Österreich hier am nächsten heißen Tag bei uns in ganz Österreich. Es ist ja wirklich schon mittlerweile ein Wahnsinn, aber keine Sorge, die Abkühlung kommt und sie kommt noch diese Woche. Bis dahin heißt es immer ganz viel Eis essen oder noch mal wo ins Freibad oder in den See hüpfen. Oder was habt ihr sonst noch für Geheimtipps vielleicht auch gegen die Hitze?
1: Wenn es ganz heiß ist im Sommer und ich nicht schlafen kann wegen der Hitze, mache ich immer am Handy immer so Regengeräusche an und dann bildet sich mein Gehirn oder Körper, ich weiß es nicht, auf jeden Fall immer ein, dass draußen wirklich regnet und dass dann so kühle Luft ins Zimmer reinkommt, obwohl es draußen eigentlich immer nur gleich heiß ist.
0: Genial, genial. Die kühlen Hits dazu gibt es natürlich hier bei uns auf Antenne Österreich. Das ist Österreichs beste Musik.

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0: schwerer Unfall auf der B3 und Sieg der ÖFB U19 Frauen.
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0: Im Studio Lisa Leitner. 7 Verletzte nach Frontalcrash. In der Nacht auf Montag hat sich bei St. Nikola an der Donau ein schwerer Verkehrsunfall ereignet. 2 Autos krachten frontal ineinander. 7 Menschen wurden verletzt, mehrere davon schwer. Laut Polizei dürfte eine 28-jährige Lenkerin aus der Slowakei am Steuer eingeschlafen und auf die Gegenfahrbahn geraten sein. Dort kam es zum Zusammenstoß mit einem vollbesetzten Auto einer Niederösterreicherin. Ein Großaufgebot an Rettungskräften war im Einsatz, darunter 3 Feuerwehren und Notarzthubschrauber. Österreichs Bevölkerung ist 2025 nur noch leicht gewachsen. Laut Statistik Austria leben zu Jahresbeginn rund 9,2 Millionen Menschen im Land. Ein Plus von nur 0,2% oder knapp 19.000 Personen. Das Wachstum kommt ausschließlich durch Zuwanderung zustande, weil seit Jahren die Geburtenbilanz negativ ist. Und jetzt zu Österreichs Fußballerinnen. Mit einem 3:0-Sieg gegen Island starten die ÖFB U19-Frauen stark in die EM. Damit wahrt Österreich in Gruppe B die Chance auf den Halbfinaleinzug. Nächster Gegner ist am Mittwoch die Schweiz.
2: Mit viel Sonne geht's heute durch diesen Montag und auch mit heißen und schwülen Temperaturen. Heute bis zu 36 Grad, meistens im Osten sogar bis zu 40 Grad. Und durch diese schwüle Luft sind heute auch einige heftige Gewitter möglich.
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2: In der Steiermark ist gesperrt auf der A9 nach einem Unfall und zwar in Fahrtrichtung Voralpenkreuz zwischen Karlsbach und dem IBC Business Center. Auch in Tirol ist ein Unfall passiert auf der B182 zwischen Schönberg und der A13 Auffahrt Innsbruck Süd ist da jetzt auch gesperrt. Ansonsten läuft's ganz gut. Ich wünsche euch eine gute Fahrt.
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2: Mit mir Gloria Grünberger. Es ist kurz nach 2 und wir starten rein in diesen Montagnachmittag. Es ist ein heißer Nachmittag, aber wir gehen jetzt einfach mal ganz gemütlich an mit Österreichs bester Musik. Jetzt mit Alan Walker und Faded. So starten wir ganz gechillt rein in diese neue Woche, in diese heiße Woche, aber die

Österreich hier am teilweise 40 Grad Montag. Es ist wirklich unglaublich heiß gerade aktuell und da sind natürlich die Klimaanlagen das Beste im Büroalltag. Aber wie schaut es eigentlich aus? Man ist natürlich allgemein ein bisschen kürzer angezogen, kurzes T-Shirt und so weiter. Aber es gibt dann doch immer wieder Kollegen, die auch barfuß im Büro herumlaufen. Was sagt ihr da so dazu?

0: so.
1: Das passt. Da schützt man nicht den ganzen Tag in die Schürze.
0: Geht gar nicht. Also weiß ich noch, war bei uns in der Firma wirklich ein absolutes No-Go.
2: Ja, wieso nicht? Wenn man gepflegte Füße hat, dann natürlich.
3: Das war wichtig. Sonst notfalls auf jeden Fall so einen kleinen Duftbaum schon mal aufhängen im Büro. Und dann wird auch das. Schönen Montag, Österreich.
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13: Mit viel Sonne geht's heute durch diesen Montag und auch mit heißen und schwülen Temperaturen. Heute bis zu 36 Grad, meistens im Osten sogar bis zu 40 Grad. Und durch diese schwüle Luft sind heute auch einige heftige Gewitter möglich.
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13: In der Steiermark ist gesperrt auf der A9 nach einem Unfall und zwar in Fahrtrichtung Voralpenkreuz zwischen Karlsbach und dem IBC Business Center. Auch in Tirol ist ein Unfall passiert auf der B182 zwischen Schönberg und der A13 Auffahrt Innsbruck.

0: Innsbruck Süd ist da jetzt auch gesperrt. Ansonsten läuft es ganz gut. Ich wünsche euch eine gute Fahrt.
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2: Mit mir, Gloria Grünberger, und natürlich mit unseren Arbeitskollegen, mit unseren Lieblingsarbeitskollegen am Montagnachmittag. Petera und Jaus mit dabei, die Toten Hosen und auch Michael Patrick Kelly. Das ist Österreichs beste Musik. Jetzt mit Run Free. Antenne Österreich hier am Montag.

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0: Österreich hier am Montagnachmittag und ein kurzer Rückblick in die Früh zu Kathi und Christian am Morgen, wo es einen kurzen Rückblick zum Wochenende gegeben hat.
1: Was war für euch das Coolste am Stadtfest? Ich zuerst. Alina Wörkert in Hallein.
2: Oh ja.
1: Dort moderiert. Also dort cool gefeiert worden. Aber in der Stadt Salzburg, wart ihr drin?
2: Ja.
1: Yes. Und wie heiß war es?
2: Heiß, aber fantastisch. Die Stimmung war einfach so gut. Friedlich, alle nebeneinander, viele Menschen, alle gut aufgelegt. Das Angebot vom Essen zum Trinken über die Musik, wirklich toll.
1: Ich fand auch das Programm unglaublich cool. Also mit dieser Feuershow da auf der Amadeus auf dem Salzachschiff schon.
2: Richtig cool.
1: Ja. Richtig. So, was ich so

0: nett finde, ist, unsere Kathi redet natürlich mit den Menschen, die dort auf diesem Stadtfest arbeiten und dafür sorgen, dass sich die Menschen also so ein bisschen abkühlen können. So diese ungenannten Helden. Bei uns sind sie im Radio und zwar die Menschen von der Freiwilligen Feuerwehr.
1: Unter anderem. Aber es früh anspritzen müssen.
2: Wir haben einmal vorhin am Platzl haben wir Bodenkühlung gemacht. Da in der Imbergstraße haben wir noch so eine kleine Dusche betrieben, da wo die Leute zu jeder halben Stunde und zu jeder vollen Stunde sich ein bisschen abkühlen und erfrischen haben können.
1: Und jetzt selber jetzt fahrt zusammen und darf sich selber abspritzen?
2: Ja, jetzt haben wir noch eine gute halbe Stunde haben wir noch. Und dann wird es einmal eine kühle Dusche, weil jetzt sind wir doch schon fast 14 Stunden da.
1: Und wie hältst du das überhaupt durch?
2: Ja, das ist eine reine Gewohnheitssache. 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
15: Spannungen eskalieren, Pakistan meldet neue Angriffe auf Afghanistan und Glücksspielmarkt wird geöffnet.
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15: Im Studio Lisa Leitner. Die Lage an der Grenze zwischen Pakistan und Afghanistan spitzt sich weiter zu. Pakistan hat eigenen Angaben zufolge erneut Ziele im Nachbarland angegriffen und spricht von Einsätzen gegen militante Gruppen im Grenzgebiet. Afghanistan verurteilt die Angriffe scharf und meldet zahlreiche zivile Opfer, darunter Frauen und Kinder. Pakistan verweist hingegen auf Einsätze gegen Terrorstrukturen. Der Konflikt zwischen den beiden Ländern flammt damit erneut deutlich auf. Ryanair kassiert Niederlage vor Gericht. Der oberste Gerichtshof hat zahlreiche Zusatzgebühren der Billigfluglinie für rechtswidrig erklärt. Betroffen sind unter anderem Kosten für den Check-in am Flughafen, Bordkarten, Umbuchungen und Namensänderungen. Wer solche Gebühren bezahlt hat, könnte jetzt Geld zurückfordern. Der Verein für Konsumenteninformation stellt dafür einen Musterbrief zur Verfügung.

0: und neue Regeln, mehr Anbieter und mehr Kontrolle. Österreich öffnet den Online-Glücksspielmarkt. Künftig sollen mehr Anbieter Lizenzen erhalten. Bisher hatte nur Win2Day eine Konzession. Gleichzeitig plant die Regierung ein zentrales Sperrregister für mehr Spielerschutz und strengere Auflagen für Betreiber. Der Gesetzesentwurf geht jetzt in die Begutachtung.
1: Mit viel Sonne geht's heute durch diesen Montag und auch mit heißen und schwülen Temperaturen. Heute bis zu 36 Grad, meistens im Osten sogar bis zu 40 Grad. Und durch diese schwüle Luft sind heute auch einige heftige Gewitter möglich. Uns beschäftigt weiterhin der Unfall in der Steiermark auf der A9 Richtung Voralpenkreuz zwischen Karlsdorf und dem IBC Business Center. Die Unfallstelle ist mittlerweile geräumt, es dauert aber noch bis zu einer halben Stunde länger. In Tirol ist weiterhin gesperrt nach einem Unfall auf der B182 zwischen Schönberg und der A13-Auffahrt Innsbruck Süd. Und Vorsicht in der Stadt Salzburg, an zahlreichen Kreuzungen kommt es da aktuell zu Ampelstörungen. Gute und vor allem sichere Fahrt.
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0: sind angekommen. In der letzten Schulwoche in Wien, in Niederösterreich, im Burgenland und in der vorletzten für alle in Oberösterreich, Salzburg, in der Steiermark, Kärnten, Tirol und auch in Vorarlberg. Also der Urlaub rückt näher, die Ferien rücken näher. Wie schaut's da aus? Habt ihr schon Urlaubsreisen geplant?
1: Es geht schon in den Urlaub, aber ich bleibe in Österreich heuer. Ich
2: fahre nach Italien mit dem Camper.
3: Nach Portugal fliegen wir heuer, mit Familie und Kindern.
4: Mallorca. Wir waren da noch nie und viele Freunde haben das empfohlen.
0: Na bitte, Malle ist nur einmal im Jahr, oder? Das geht auf alle Fälle. Es wird ein schöner Sommer, definitiv bei uns in Österreich. Also jetzt noch eine schöne letzte Schulwoche, beziehungsweise schöne letzten zwei Schulwochen. Und dann sind sie schon da, die Sommerferien bei uns im wunderschönen Österreich.

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7: Mit viel Sonne geht's heute durch diesen Montag und auch mit heißen und schwülen Temperaturen. Heute bis zu 36 Grad, meistens im Osten sogar bis zu 40 Grad. Und durch diese schwüle Luft sind heute auch einige heftige Gewitter möglich. Uns beschäftigt weiterhin der Unfall in der Steiermark auf der A9 Richtung Voralpenkreuz zwischen Karlsdorf und dem IBC Business Center. Die Unfallstelle ist mittlerweile geräumt, es dauert aber noch bis zu einer halben Stunde länger. In Tirol ist weiterhin gesperrt nach einem Unfall auf der B182 zwischen Schönberg und der A13-Auffahrt Innsbruck Süd. Und Vorsicht in der Stadt Salzburg, an zahlreichen Kreuzungen kommt es da aktuell zu Ampelstörungen. Gute und vor allem sichere Fahrt.
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7: Hallo, hallo, am Montagnachmittag, kurz nach 3:30 ist es. Wir sind also schon richtig drinnen am Montagnachmittag, im ersten Tag der Woche. So, was erwarten wir uns noch von dieser neuen Woche?
8: Naja, dass es brillant wird, selbstverständlich.
7: Ja, und genau so wird sie auch werden mit Österreichs bester Musik jetzt mit.

0: Mit Österreichs bester Musik geht durch diesen Montagnachmittag und die Hitze ist natürlich weiterhin großes Thema, auch bei Kathi und Christian am Morgen.
1: 6:50, wie geht's euch so mit der Hitze? Wie war's am Wochenende so mit der Hitze? Schon richtig heiß sind jede Menge Hitzerekorde dahingeschmolzen. Es war übrigens der heißeste Juni aller Zeiten bei uns in Salzburg. Mhm. Apropos geschmolzen, ist euch im Auto auch schon mal was geschmolzen?
2: Ja, die Parkuhr. Bei mir biegt sich die Parkuhr momentan. Die
1: Nein.
2: Leicht konkav.
1: Ja, bei mir auch. Mein Auto steht permanent in der Hitze und mir ist jetzt wirklich am Wochenende eine Gummibärenpackung geschmolzen.
3: Oh, ein großer Gummibär.
1: So ist es. Nach 3 Jahren, muss man dazu sagen, die liegen schon ewig herum, insofern eh ganz gut. Aber das wird dann so zu einem riesigen, großen Gatsch. Mein Mann hat es gleich gegessen, alles okay.
2: Gute Entscheidung. Gute Entscheidung. Hast du das schon mal gemacht? Das ist richtig lecker.
1: Na, gib
2: ja, sicher. Ich meine, wenn die 3 Jahre alt sind, ist es was anderes. Aber so ein großes Gummibärchen zu essen, ist super.
1: Also, egal was halt schmilzt, die Rekorde schmelzen weiter. Und die Stimmung ist sowieso gut, denn am Donnerstag spielen wir da gegen Spanien, oder? Das wird fantastisch. Da ist dann der nächste Rekord, der schmilzt.
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8: Schüsse in Niedersachsen und Universitäten melden Rekord bei Abschlüssen.
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8: Im Studio Lisa Leitner. Im niedersächsischen Stade hat es bei einem Schusswaffenangriff mehrere Todesopfer gegeben. Die Polizei bestätigt einen Großeinsatz und die Festnahme eines Tatverdächtigen. Laut ersten Berichten soll sich die Tat in einer Jugendeinrichtung ereignet haben. Die Hintergründe sind noch unklar. Die Ermittlungen laufen auf Hochtouren. Österreich schwitzt weiter unter einer historischen Hitzewelle. In Wien wurde mit 27,3 Grad die wärmste Nacht seit Beginn der Aufzeichnungen gemessen. Ein neuer Rekord. Auch tagsüber bleibt es extrem heiß. Im Osten sind erneut bis zu 40 Grad möglich. Laut Wetterexperten war es noch nie so warm in einer Juninacht. Besonders Städte leiden unter den sogenannten Tropennächten.

0: teils drohen sogar schwere Unwetter. Und Rekord an Österreichs Universitäten. Im Studienjahr 2024/2025 haben so viele Menschen wie noch nie ein Studium an einer öffentlichen Universität abgeschlossen. Insgesamt wurden mehr als 37.600 Studien erfolgreich beendet, so viele wie noch nie. Auch die Zahl der Studierenden steigt wieder leicht an, liegt aber weiterhin unter den Höchstständen der 2010er Jahre.
1: Gewitter mit Starkregen und auch stürmischen Windböen sind jetzt teilweise in Österreich möglich. Und die schwülen Temperaturen gibt es auch dazu, 36 Grad plus meistens. Im Osten sind sogar bis zu 40 Grad möglich. Aber es gibt dennoch auch heute wieder viel Sonne. Morgen am Dienstag schaut es ähnlich aus. Auch da wird es wieder schwül, heiß und auch wieder sonnig. Wir haben eine Sperre nach einem Unfall in Kärnten auf der A2 in Fahrtrichtung Wien zwischen der Raststation Völkermarkt und dem Parkplatz Heimburg Nord. Da ist gesperrt, weil Bergungsarbeiten aktuell durchgeführt werden. Und in Wien dauert es aktuell 20 Minuten länger auf der A23 in Fahrtrichtung Hirstetten zwischen dem Lauerbergtunnel und dem Handelsquai. Gute und vor allem sichere Fahrt.
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1: Mit mir, Gloria Grünberger, und natürlich mit allen wichtigen Infos für ganz Österreich, vom Bodensee bis zum Neusiedlersee. Alles dazu gibt's dann gleich im Bundesland-Briefing hier auf Antenne Österreich. Aber davor Österreichs beste Musik mit

0: meisten Hits ganz ausgespielt hier am Montagnachmittag und natürlich auch alle wichtigen Infos vom Bodensee bis zum Neusiedlersee sind mit dabei.
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0: Aus der Antenne Österreich Nachrichtenredaktion Jessica Kornbeutner.
3: Die Grazer Gemeinderatswahl ist geschlagen, alle Sprengel sind ausgezählt, das vorläufige Ergebnis inklusive Wahlkartenprognose. Die KPÖ entscheidet die Wahl mit einem Erdrutschsieg für sich und gewinnt sogar Stimmen dazu. Spitzenkandidatin LGK sammelt 35,8% der Stimmen, ein Plus von satten 7%. Gleich zwei Stadtfeste haben im Bundesland Salzburg am Wochenende begeistert. In Hallein und der Landeshauptstadt sind zehntausende Menschen zu heißen Temperaturen mit viel guter Laune durchs Wochenende getanzt. Und die Hitze hat die Kärntner Seen bereits jetzt auf Spitzentemperaturen aufgeheizt. Am wärmsten war am Sonntagvormittag der Rauschelesee im Bezirk Klagenfurt-Land mit sage und schreibe 28,1 Grad. Bis auf wenige Ausnahmen

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17: Gewitter mit Starkregen und auch stürmischen Windböen sind jetzt teilweise in Österreich möglich. Und die schwülen Temperaturen gibt es auch dazu, 36 Grad plus meistens. Im Osten sind sogar bis zu 40 Grad möglich. Aber es gibt dennoch auch heute wieder viel Sonne. Morgen am Dienstag schaut es ähnlich aus. Auch da wird es wieder schwül, heiß und auch wieder sonnig. Wir haben eine Sperre nach einem Unfall in Kärnten auf der A2 in Fahrtrichtung Wien zwischen der Raststation Völkermarkt und dem Parkplatz Heimburg Nord. Da ist gesperrt, weil Bergungsarbeiten aktuell durchgeführt werden. Und in Wien dauert es aktuell 20 Minuten länger auf der A23 in Fahrtrichtung Hirstetten zwischen dem Laher Bergtunnel und dem Handelsquai. Gute und vor allem sichere Fahrt.
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17: Am Montag, es ist der 29. Juni, der vorletzte Tag des Junis 2026. Wahnsinn, wie die Zeit vergeht. Heute übrigens internationaler Tag der Tropen. Und ja, das ist es halt echt. Bis zu 40 Grad sind schon ein Wahnsinn. Aber wir kühlen uns einfach runter, indem wir einfach Österreichs beste Musik genießen. Jetzt mit Sombra und Homewrecker. Übrigens auch

Sunrise Avenue hier auf Antenne Österreich. Das ist Österreichs beste Musik für euren Montagnachmittag. Und von den Schweden kommen wir zurück zu den Österreichern. Direkt aus Klosterneuburg, Ari mit 17.

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12: Drei Tote bei einem Badeunfall in Vorarlberg und Showdown Brasilien gegen Japan bei der Fußball-WM.
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12: Im Studio Lisa Leitner. Tragödie an der Ill in Vorarlberg. Ein Badeausflug endet tödlich. Nun ist auch der 40-jährige Vater verstorben. Zuvor waren bereits sein 10-jähriger Sohn und ein 22-jähriger Begleiter ums Leben gekommen. Die drei wurden an einem Wasserfall bei Bludenz und Bürs von einer gefährlichen Wasserwalze erfasst, unter die Oberfläche gedrückt und konnten nicht mehr gerettet werden. Ein massiver Einsatz mit mehr als 180 Helfern kam zu spät. Die Strömung wurde allen dreien zum Verhängnis. Russland verhängt erste Haftstrafen wegen angeblichen LGBTQ-Extremismus. Ein Gericht hat den Betreiber und zwei Mitarbeiter eines Queer-Clubs zu Haftstrafen von bis zu 7 Jahren verurteilt. Die Justiz wirft ihnen vor, Aktivitäten einer von Russland als extremistisch eingestuften LGBTQ-Bewegung organisiert zu haben. Es ist das erste Urteil dieser Art seit der entsprechenden Einstufung Ende 2023. Und zum Sport-WM-Kracher. Brasilien fordert Japan im 16. Finale. Bei der Fußball-WM steigt heute das nächste K.O.-Duell. Rekordweltmeister Brasilien trifft im 16. Finale auf Japan. Die Brasilianer gelten als Favorit, haben aber noch eine offene Rechnung. Das letzte Testspiel im Oktober ging überraschend mit 2:3 an Japan. Anpfiff ist um 19 Uhr.
14: Gewitter mit Starkregen und auch stürmischen Windböen sind jetzt teilweise in Österreich möglich. Ja, und die schwülen Temperaturen gibt es auch dazu.

0: 36 Grad plus, meistens im Osten sind sogar bis zu 40 Grad möglich, aber es gibt dennoch auch heute wieder viel Sonne. Morgen am Dienstag schaut es ähnlich aus, auch da wird es wieder schwül, heiß und auch wieder sonnig. Ein Unfall ist passiert auf der A4 Richtung Wien zwischen Flughafen Wien-Schwechat und Schwechat, rechnet hier 10 Minuten mehr ein. Uns beschäftigt auch weiterhin der Unfall in Kärnten auf der A2 Richtung Wien zwischen der Raststation Völkermarkt und dem Parkplatz Heimburg Nord, da ist weiterhin noch gesperrt. Blockabfertigung haben wir im Katschbergtunnel auf der A10 in Fahrtrichtung Salzburg. Und auch in Wien ist richtig viel los auf der A23 in Fahrtrichtung Hirstetten zwischen dem Laherbergtunnel und dem Handelsgate. Gute Fahrt!
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0: Österreich hier am teilweise 40 Grad Montag. Es ist wirklich unglaublich heiß gerade aktuell und da sind natürlich die Klimaanlagen das Beste im Büroalltag. Aber wie schaut es eigentlich aus? Man ist natürlich allgemein ein bisschen kürzer angezogen, kurzes T-Shirt und so weiter. Aber es gibt dann doch immer wieder Kollegen, die auch barfuß im Büro herumlaufen. Was sagt ihr da so dazu?
1: Das passt. Dann schützt man nicht den ganzen Tag in die Schürze.
2: Geht gar nicht. Also weiß ich noch, war bei uns in der Firma wirklich ein absolutes No-Go.
3: Ja, wieso nicht? Wenn man gepflegte Füße hat, dann natürlich.
0: Das war wichtig. Sonst notfalls auf jeden Fall so einen kleinen Duftbaum schon mal aufhängen im Büro. Und dann wird auch das. Schönen Montag, Österreich.
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13: Gewitter mit Starkregen und auch stürmischen Windböen sind jetzt teilweise in Österreich möglich. Und die schwülen Temperaturen gibt es auch dazu, 36 Grad plus meistens. Im Osten sind sogar bis zu 40 Grad möglich. Aber es gibt dennoch auch heute wieder viel Sonne. Morgen am Dienstag schaut es ähnlich aus. Auch da wird es wieder schwül, heiß und auch wieder sonnig. Ein Unfall ist passiert auf der A4 Richtung Wien zwischen Flughafen Wien-Schwechat und Schwechat, rechnet hier 10 Minuten mehr ein. Uns beschäftigt auch weiterhin der Unfall in Kärnten auf der A2 Richtung Wien zwischen der Raststation Völkermarkt und dem Parkplatz Heimburg Nord, da ist weiterhin noch gesperrt. Blockabfertigung haben wir im Katschbergtunnel auf der A10 in Fahrtrichtung Salzburg. Und auch in Wien ist richtig viel los auf der A23 in Fahrtrichtung Hirstetten zwischen dem Laherbergtunnel und dem Handelsgate. Gute Fahrt!
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13: Um kurz nach 5:30, jetzt haben wir ihn schon fast geschafft, den Montag, den ersten Tag der Woche, der neuen Woche. Und wie wird sie sonst noch so, was erwartet man von der neuen Woche?
15: Naja, das brillant wird, selbstverständlich.
13: Ja, das ist keine Frage. Es wird eine richtig gute Woche bei uns in ganz Österreich. Natürlich auch mit Österreichs bester Musik, jetzt mit Olivia Dean.
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0: sind angekommen. In der letzten Schulwoche in Wien, in Niederösterreich, im Burgenland und in der vorletzten für alle in Oberösterreich, Salzburg, in der Steiermark, Kärnten, Tirol und auch in Vorarlberg. Also der Urlaub rückt näher, die Ferien rücken näher. Wie schaut's da aus? Habt ihr schon Urlaubsreisen geplant?
1: Es geht schon in den Urlaub, aber ich bleibe in Österreich heuer.
2: Nach Italien mit dem Camper.
3: Nach Portugal fliegen wir heuer, mit Familie und Kindern.
4: Mallorca. Wir waren da noch nie und viele Freunde haben das empfohlen.
0: Na bitte, Malle ist nur einmal im Jahr, oder? Das geht auf alle Fälle. Es wird ein schöner Sommer, definitiv bei uns in Österreich. Also jetzt noch eine schöne letzte Schulwoche, beziehungsweise schöne letzten zwei Schulwochen. Und dann sind sie schon da, die Sommerferien bei uns im wunderschönen Österreich.

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12: Spannungen eskalieren, Pakistan meldet neue Angriffe auf Afghanistan und Glücksspielmarkt wird geöffnet.
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12: Im Studio Lisa Leitner. Die Lage an der Grenze zwischen Pakistan und Afghanistan spitzt sich weiter zu. Pakistan hat eigenen Angaben zufolge erneut Ziele im Nachbarland angegriffen und spricht von Einsätzen gegen militante Gruppen im Grenzgebiet. Afghanistan verurteilt die Angriffe scharf und meldet zahlreiche zivile Opfer, darunter Frauen und Kinder. Pakistan verweist hingegen auf Einsätze gegen Terrorstrukturen. Der Konflikt zwischen den beiden Ländern flammt damit erneut deutlich auf. Heftiges Unwetter in der Steiermark. Eine gewaltige Mure hat im Untertal bei Schladming eine Straße auf 600 Metern verschüttet, stellenweise bis zu 4 Meter hoch. 28 eingeschlossene Wanderer und Hüttenmitarbeiter konnten von Feuerwehr und Bergrettung in Sicherheit gebracht werden. Das Gebiet bleibt aber vorerst gesperrt. Und neue Regeln, mehr Anbieter und mehr Kontrolle. Österreich öffnet den Online-Glücksspielmarkt. Künftig sollen mehr Anbieter Lizenzen erhalten. Bisher hatte nur WinToday eine Konzession. Gleichzeitig plant die Regierung ein zentrales Sperrregister für mehr Spielerschutz und strengere Auflagen für Betreiber. Der Gesetzesentwurf geht jetzt in die Begutachtung.
14: Mit einigen heftigen Gewittern und auch Regenschauern geht dieser heutige Montag zu Ende. Vor allem im Bergland sind da wirklich viele Gewitter möglich. Morgen, da wird es dann wieder heiß. Da sind wieder bis zu 38 Grad teilweise möglich. Dazu gibt es aber viel Sonne. Aber auch morgen gibt es wieder Gewittergefahr.
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5: Schüsse in Niedersachsen und Hitzewelle-Rekord.
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5: Im Studio Lisa Leitner. Im niedersächsischen Stade hat es bei einem Schusswaffenangriff mehrere Todesopfer gegeben. Die Polizei bestätigt einen Großeinsatz und die Festnahme eines Tatverdächtigen. Laut ersten Berichten soll sich die Tat in einer Jugendeinrichtung ereignet haben. Die Hintergründe sind noch unklar, die Ermittlungen laufen auf Hochtouren. Österreich schwitzt weiter unter einer historischen Hitzewelle. In Wien wurde mit 27,3 Grad die wärmste Nacht seit Beginn der Aufzeichnungen gemessen. Ein neuer Rekord. Auch tagsüber bleibt es extrem heiß. Im Osten sogar bis zu 40 Grad. Laut Wetterexperten war es noch nie so warm in einer Juninacht. Besonders Städte leiden unter den sogenannten Tropennächten. Teils drohen sogar schwere Unwetter. Und zum Sport. WM-Kracher. Brasilien fordert Japan im 16. Finale. Bei der Fußball-WM steigt heute das nächste K.O.-Duell. Rekordweltmeister Brasilien trifft im 16. Finale auf Japan. Die Brasilianer gelten als Favorit, haben aber noch eine offene Rechnung. Das letzte Testspiel im Oktober ging überraschend mit 2:3 an Japan. Am Pfiff ist jetzt um 19 Uhr.
7: Mit einigen heftigen Gewittern und auch Regenschauern geht dieser heutige Montag zu Ende. Vor allem im Bergland sind da wirklich viele Gewitter möglich. Morgen, da wird es dann wieder heiß. Da sind wieder bis zu 38 Grad teilweise möglich. Dazu gibt es aber viel Sonne. Aber auch morgen gibt es wieder Gewittergefahr.
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6: Mit einigen heftigen Gewittern und auch Regenschauern geht dieser heutige Montag zu Ende. Vor allem im Bergland sind da wirklich viele Gewitter möglich. Morgen, da wird es dann wieder heiß. Da sind wieder bis zu 38 Grad teilweise möglich. Dazu gibt es aber viel Sonne. Aber auch morgen gibt es wieder Gewittergefahr.
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4: Mit einigen heftigen Gewittern und auch Regenschauern geht dieser heutige Montag zu Ende. Vor allem im Bergland sind da wirklich viele Gewitter möglich. Morgen, da wird es dann wieder heiß. Da sind wieder bis zu 38 Grad teilweise möglich. Dazu gibt es aber viel Sonne. Aber auch morgen gibt es wieder Gewittergefahr.
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2: Mit einigen heftigen Gewittern und auch Regenschauern geht dieser heutige Montag zu Ende. Vor allem im Bergland sind da wirklich viele Gewitter möglich. Morgen, da wird es dann wieder heiß. Da sind wieder bis zu 38 Grad teilweise möglich. Dazu gibt es aber viel Sonne. Aber auch morgen gibt es wieder Gewittergefahr.
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2: Mit einigen heftigen Gewittern und auch Regenschauern geht dieser heutige Montag zu Ende. Vor allem im Bergland sind da wirklich viele Gewitter möglich. Morgen, da wird es dann wieder heiß. Da sind wieder bis zu 38 Grad teilweise möglich. Dazu gibt es aber viel Sonne. Aber auch morgen gibt es wieder Gewittergefahr.
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0: wunderschönen guten Morgen. Die neue Woche startet wieder sehr heiß und sonnig für Österreich. In der Osthälfte, da zeigt sich die Sonne wieder in voller Pracht. In der Westhälfte hingegen, da ziehen schon die ersten Schauer und Gewitter durch. Die Zahlen, die bleiben aber noch recht sommerlich bei 25 bis 40 Grad. Morgen am Dienstag schaut es dann auch ähnlich aus. Ein bisschen kühler und frischer wird es dann am Mittwoch. Da gehen wir sogar runter auf bis zu 20 Grad in der Westhälfte.
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0: starten mit einigen Regenschauern und teilweise heftigen Gewittern rein in diesen Dienstag. Im Laufe des Tages wird es dann aber wieder sonnig und vor allem heiß. Bis zu 38 Grad sind da möglich. Aber auch heute dann wieder im Laufe des Tages können sich wieder einige Gewitter dazu mischen.
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